0: Aachen und warnt vor weiteren Einschnitten im sozialen Bereich. Mehr dazu von Finn Riebesel-Freundlieb.
1: Hintergrund ist, dass Bundesfinanzminister Klingbeil von der SPD mehrere Ministerien zum Sparen aufgefordert hat, darunter auch das Bundesfamilienministerium. Der parlamentarische Geschäftsführer der SPD, Wiese, sagte der Rheinischen Post, das sei für viele junge Familien einfach zu wichtig, da müsse man woanders sparen. Vize-Fraktionschefin Schmidt erteilt pauschalen Kürzungen ebenfalls eine Absage. Aber auch in der Union gibt es erste Stimmen, die gegen Einsparungen beim Elterngeld sind.
0: Die Sorge vor neuen massiven russischen Angriffen auf Kiew wächst. Russland hat jetzt Ausländer und Diplomaten aufgefordert, die ukrainische Hauptstadt so schnell wie möglich zu verlassen. Erst am Wochenende hatte es eine massive Angriffswelle auf Kiew gegeben. Sachsens Landwirtschaftsbetriebe ringen um Arbeitskräfte. Aktuell arbeiten dort rund 16.000 Menschen, 4.000 weniger als noch vor 10 Jahren. Das liegt zwar auch an zunehmender Effizienz. Gerade jetzt zum Start der Erdbeerzeit sind die Arbeitskräfte allerdings knapp und die Suche nach Saisonarbeitern wird schwieriger. Thomas Emrich leitet eine Agrargenossenschaft bei Oschatz.
2: Es ist nicht leicht, Leute zu finden, die gut sind und die Einsatzbereitschaft haben. Unsere Arbeit ist ja von Montag bis Sonntag, je nachdem welcher Bereich, auch rund um die Uhr. Das ist eben meistens der Knackpunkt, weil es eben zu kompliziert ist von den Arbeitszeiten. Und die Arbeitsbereitschaft an sich ist dann auch manchmal so ein Problem, weil eben auch das so viel Handarbeit ist.
0: Das deutsche Team hat sein letztes Vorrundenspiel bei der Eishockey-WM gegen Großbritannien mit 6:3 gewonnen. Der Einzug ins Viertelfinale ist aber noch nicht sicher. Dafür muss noch Außenseiter Ungarn gegen Lettland gewinnen. 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
4: Es gibt gerade keine Staus, ihr kommt entspannt durch. Staus und Blitzer immer melden an unsere kostenfreie Hotline 0800 0815 200. Das Wetter im Freistaat. Klarer Himmel und trocken geht's gerade durch die Stunden bis zum Morgen. Die Temperaturen liegen aktuell zwischen 13 und 8 Grad. Später am Tag bleibt's weiterhin trocken und ziemlich freundlich mit viel Sonne. Die Höchstwerte kommen auf 30 bis 32 Grad. In den Bergen ist's ein Stückchen angenehmer. Da landen wir bei 24 bis 29 Grad.
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4: Um 2.30 Uhr. Ich bin Jana Klonikowski. Nach 29 Jahren ist für den VfL Wolfsburg erstmal Schluss mit Fußball-Bundesliga. Die Wolfsburger steigen zum ersten Mal in ihrer Geschichte ab. Riesenfreude dagegen in Paderborn. Der SC besiegte die Wolfsburger im Relegationsrückspiel mit 2:1 nach Verlängerung und machte damit den dritten Bundesliga-Aufstieg perfekt. Trainer Ralf Kettemann sagte nach dem Spiel bei Sat.1:
5: Vermutlich ein bisschen surreal und ich würde wahrscheinlich mindestens eine Nacht brauchen, um das zu realisieren. Aber am Ende nein, man kann es jetzt nicht in Worte fassen. Man hat bis gerade noch gezittert, war quasi im Spiel und jetzt heißt es erstmal einen durch den Tisch treten.
4: Sparen beim Elterngeld, da will die SPD wohl nicht mitmachen und warnt vor weiteren Einschnitten im sozialen Bereich. Mehr dazu von Finn Riebesell-Freundlieb.
6: Hintergrund ist, dass Bundesfinanzminister Klingbeil von der SPD mehrere Ministerien zum Sparen aufgefordert hat, darunter auch das Bundesfamilienministerium. Der parlamentarische Geschäftsführer der SPD, Wiese, sagte der Rheinischen Post, das sei für viele junge Familien einfach zu wichtig, da müsse man woanders sparen. Vize-Fraktionschefin Schmidt erteilt pauschalen Kürzungen ebenfalls eine Absage. Aber auch in der Union gibt es erste Stimmen, die gegen Einsparungen beim Elterngeld sind.
4: Die Sorge vor neuen massiven russischen Angriffen auf Kiew wächst. Russland hat jetzt Ausländer und Diplomaten aufgefordert, die ukrainische Hauptstadt so schnell wie möglich zu verlassen. Erst am Wochenende hatte es eine massive Angriffswelle auf Kiew gegeben. Sachsens Landwirtschaftsbetriebe ringen um Arbeitskräfte. Aktuell arbeiten dort rund 16.000 Menschen, 4.000 weniger als noch vor 10 Jahren. Das liegt zwar auch an zunehmender Effizienz. Gerade jetzt zum Start der Erdbeerzeit sind die Arbeitskräfte allerdings knapp und die Suche nach Saisonarbeitern wird schwieriger. Thomas Emrich leitet eine Agrargenossenschaft bei Oschatz.
7: Es ist nicht leicht, Leute zu finden, die gut sind und die Einsatzbereitschaft haben. Unsere Arbeit ist ja von Montag bis Sonntag, je nachdem welcher Bereich, auch rund um die Uhr. Das ist eben meistens der Knackpunkt, weil es eben zu kompliziert ist von den Arbeitszeiten. Und die Arbeitsbereitschaft an sich ist dann auch manchmal so ein Problem, weil eben auch so viel Handarbeit ist.
4: Das deutsche Team hat sein letztes Vorrundenspiel bei der Eishockey-WM gegen Großbritannien mit 6:3 gewonnen. Der Einzug ins Viertelfinale ist aber noch nicht sicher. Dafür muss noch Außenseiter Ungarn gegen Lettland gewinnen. 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
8: Es gibt gerade keine Staus, ihr kommt entspannt durch. Staus und Blitzer immer melden an unsere kostenfreie Hotline 0800 0815 200. Das Wetter im Freistaat. Klarer Himmel und trocken geht's gerade durch die Stunden bis zum Morgen. Die Temperaturen liegen aktuell zwischen 13 und 8 Grad. Später am Tag bleibt's weiterhin trocken und ziemlich freundlich mit viel Sonne. Die Höchstwerte kommen auf 30 bis 32 Grad. In den Bergen ist's ein Stückchen angenehmer. Da landen wir bei 24 bis 29 Grad.
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1: Um 3 Uhr. Ich bin Jana Klonikowski. Tränen beim VfL Wolfsburg, Jubel beim SC Paderborn. Der Zweitligist hat das Relegationsrückspiel mit 2:1 Nachverlängerung für sich entschieden und steigt zum dritten Mal in die Fußball-Bundesliga auf. Für Wolfsburg geht's dagegen nach 29 Jahren wieder runter in Liga 2. Dabei waren die Wolfsburger schnell in Führung gegangen, kassierten dann in der 14. Minute aber eine gelb-rote Karte und Paderborn drehte das Spiel. Am Ende steht Wolfsburgs erster Bundesliga-Abstieg der Vereinsgeschichte und eine Riesenaufstiegsparty in Paderborn. Die USA haben nach eigenen Angaben erneut Ziele im Iran angegriffen, darunter Raketenabschussrampen und Schiffe, die Minen legen wollten. Das zuständige US-Kommando spricht von Selbstverteidigungsmaßnahmen. US-Soldaten hätten vor Bedrohungen durch die iranischen Streitkräfte geschützt werden sollen. Im Irankrieg gilt gerade eigentlich eine Waffenruhe. Die USA und der Iran verhandeln über ein dauerhaftes Ende der Kämpfe. Hoffnungen auf ein schnelles Abkommen waren zuletzt wieder gedämpft worden. Sparen beim Elterngeld? Da will die SPD wohl nicht mitmachen und warnt vor weiteren Einschnitten im sozialen Bereich. Mehr dazu von Finn Riebesel-Freundlieb.
2: Hintergrund ist, dass Bundesfinanzminister Klingbeil von der SPD mehrere Ministerien zum Sparen aufgefordert hat, darunter auch das Bundesfamilienministerium. Der parlamentarische Geschäftsführer der SPD, Wiese, sagte der Rheinischen Post, das sei für viele junge Familien einfach zu wichtig, da müsse man woanders sparen. Vize-Fraktionschefin Schmidt erteilt pauschalen Kürzungen ebenfalls eine Absage. Aber auch in der Union gibt es erste Stimmen, die gegen Einsparungen beim Elterngeld sind.
1: In Sachsen startet in diesen Tagen die Erdbeersaison. Doch die Suche nach Saisonarbeitskräften wird immer schwieriger. Zugleich sinkt die Zahl der regulären Mitarbeiter in der Landwirtschaft, sagt Katharina Schröder von der Sächsischen Arbeitsagentur.
3: In den rund 2000 landwirtschaftlichen Betrieben, die wir in Sachsen haben, arbeiten insgesamt 16.000 Beschäftigte. Das sind im Vergleich zu 2015 rund 4.000 weniger.
1: Das liegt zwar auch am effizienteren Maschineneinsatz, macht aber Probleme in den Erntezeiten. Bei der Eishockey-WM hat das deutsche Team seine Hausaufgaben gemacht und Großbritannien im letzten Vorrundenspiel mit 6:3 besiegt. Für den Einzug ins Viertelfinale brauchen die Deutschen aber noch Schützenhilfe der Konkurrenz. 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
4: Nichts los auf den Straßen, ihr habt überall freie Fahrt. Staus und Blitzer immer melden an unsere kostenfreie Hotline 0800 0815 200. Das Wetter im Freistaat. Klarer Himmel und trocken geht's gerade durch die Stunden bis zum Morgen. Die Temperaturen liegen aktuell zwischen 13 und 8 Grad. Später am Tag bleibt's weiterhin trocken und ziemlich freundlich mit viel Sonne. Die Höchstwerte kommen auf 30 bis 32 Grad. In den Bergen ist's ein Stückchen angenehmer. Da landen wir bei 24 bis 29 Grad.
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3: Um 3.30 Uhr. Ich bin Jana Klonikowski. Tränen beim VfL Wolfsburg, Jubel beim SC Paderborn. Der Zweitligist hat das Relegationsrückspiel mit 2:1 Nachverlängerung für sich entschieden und steigt zum dritten Mal in die Fußball-Bundesliga auf. Für Wolfsburg geht's dagegen nach 29 Jahren wieder runter in Liga 2. Dabei waren die Wolfsburger schnell in Führung gegangen, kassierten dann in der 14. Minute aber eine gelb-rote Karte und Paderborn drehte das Spiel. Am Ende steht Wolfsburgs erster Bundesliga-Abstieg der Vereinsgeschichte und eine Riesenaufstiegsparty in Paderborn. Die USA haben nach eigenen Angaben erneut Ziele im Iran angegriffen, darunter Raketenabschussrampen und Schiffe, die Minen legen wollten. Das zuständige US-Kommando spricht von Selbstverteidigungsmaßnahmen. US-Soldaten hätten vor Bedrohungen durch die iranischen Streitkräfte geschützt werden sollen. Im Irankrieg gilt gerade eigentlich eine Waffenruhe. Die USA und der Iran verhandeln über ein dauerhaftes Ende der Kämpfe. Hoffnungen auf ein schnelles Abkommen waren zuletzt wieder gedämpft worden. Sparen beim Elterngeld? Da will die SPD wohl nicht mitmachen und warnt vor weiteren Einschnitten im sozialen Bereich. Mehr dazu von Finn Riebesel-Freundlieb.
4: Hintergrund ist, dass Bundesfinanzminister Klingbeil von der SPD mehrere Ministerien zum Sparen aufgefordert hat, darunter auch das Bundesfamilienministerium. Der parlamentarische Geschäftsführer der SPD, Wiese, sagte der Rheinischen Post, das sei für viele junge Familien einfach zu wichtig, da müsse man woanders sparen. Vize-Fraktionschefin Schmidt erteilt pauschalen Kürzungen ebenfalls eine Absage. Aber auch in der Union gibt es erste Stimmen, die gegen Einsparungen beim Elterngeld sind.
3: In Sachsen startet in diesen Tagen die Erdbeersaison. Doch die Suche nach Saisonarbeitskräften wird immer schwieriger. Zugleich sinkt die Zahl der regulären Mitarbeiter in der Landwirtschaft, sagt Katharina Schröder von der Sächsischen Arbeitsagentur.
5: In den rund 2000 landwirtschaftlichen Betrieben, die wir in Sachsen haben, arbeiten insgesamt 16.000 Beschäftigte. Das sind im Vergleich zu 2015 rund 4.000 weniger.
3: Das liegt zwar auch am effizienteren Maschineneinsatz, macht aber Probleme in den Erntezeiten. Bei der Eishockey-WM hat das deutsche Team seine Hausaufgaben gemacht und Großbritannien im letzten Vorrundenspiel mit 6:3 besiegt. Für den Einzug ins Viertelfinale brauchen die Deutschen aber noch Schützenhilfe der Konkurrenz. 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
6: Auf der A9 Nürnberg Richtung Halle-Leipzig liegen zwischen Triptis und Lederhose Gegenstände auf der Autobahn. Staus und Blitzer immer melden an unsere kostenfreie Hotline 0800 0815 200. Das Wetter im Freistaat. Klarer Himmel und trocken geht's gerade durch die Stunden bis zum Morgen. Die Temperaturen liegen aktuell zwischen 13 und 8 Grad. Später am Tag bleibt es weiterhin trocken und ziemlich freundlich mit viel Sonne. Die Höchstwerte kommen auf 30 bis 32 Grad. In den Bergen ist es ein Stückchen angenehmer. Da landen wir bei 24 bis 29 Grad.
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1: Um 4 Uhr. Ich bin Jana Klonikowski. Mitten in den Verhandlungen über ein Kriegsende haben die USA wieder Ziele im Iran angegriffen. Das zuständige US-Kommando spricht von Selbstverteidigungsmaßnahmen zum Schutz der eigenen Soldaten vor den iranischen Streitkräften. Dabei wurden Raketen, Abschussrampen und Schiffe, die Minen legen wollten, attackiert. Zuletzt hatte US-Präsident Trump noch ein Abkommen mit dem Iran in Aussicht gestellt, Hoffnungen auf eine schnelle Einigung dann jedoch gleich wieder gedämpft. In der schwarz-roten Koalition gibt es Ärger um mögliche Kürzungen beim Elterngeld. Immer mehr SPD-Politiker warnen da vor Einschnitten. Der parlamentarische Geschäftsführer Wiese sagte etwa der Rheinischen Post, das Elterngeld ist für viele junge Familien sehr wichtig. Auch Berlins Wirtschaftssenatorin Giffey warnt in den Funke-Zeitungen vor Kürzungen. Ähnlich äußert sich aber auch CDU-Generalsekretär Lennemann. Hintergrund: Familienministerin Prien von der CDU muss in ihrem Etat eine 500 Millionen Euro einsparen und prüft dafür auch Einschnitte beim Elterngeld. Kurz vor dem Start der Erdbeersaison in Sachsen ringen Landwirtschaftsbetriebe zunehmend um genügend Arbeitskräfte. Die Suche nach Saisonarbeitern wird immer schwieriger. Die Zahl der regulären Mitarbeiter ist über die letzten 10 Jahre um rund 4.000 gesunken. Besonders drastisch fällt der Rückgang bei deutschen Beschäftigten aus, sagt Katharina Schröder von der Arbeitsagentur.
2: Im gleichen Zeitraum ist auch die Zahl der ausländischen Beschäftigten in der Landwirtschaft gestiegen, nämlich um 113%. Das zeigt eben, dass dem nur durch ausländische Arbeitskräfte entgegengewirkt werden kann.
1: Nach 29 Jahren ist für den VfL Wolfsburg erstmal Schluss mit Fußball-Bundesliga. Die Wolfsburger steigen zum ersten Mal in ihrer Geschichte ab. Riesenfreude dagegen in Paderborn. Der SC besiegte die Wolfsburger im Relegationsrückspiel mit 2:1 nach Verlängerung und machte damit den 3. Bundesliga-Aufstieg perfekt. Trainer Ralf Kettemann sagte nach dem Spiel bei Sat.1:
3: Vermutlich ein bisschen surreal und ich würde wahrscheinlich mindestens eine Nacht brauchen, um das zu realisieren. Aber am Ende nein, man kann es jetzt nicht in Worte fassen. Man hat bis gerade noch gezittert, war quasi im Spiel und jetzt heißt es erstmal ein durch den Tisch treten.
1: Das deutsche Team hat sein letztes Vorrundenspiel bei der Eishockey-WM gegen Großbritannien mit 6:3 gewonnen. Der Einzug ins Viertelfinale ist aber noch nicht sicher. Dafür muss noch Außenseiter Ungarn gegen Lettland gewinnen. 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
4: Auf der Straße zwischen Oberlichtenau und der Auffahrt auf die A4 bei Chemnitz Ost befindet sich eine Ölspur auf der Fahrbahn. Staus und Blitzer immer melden an unsere kostenfreie Hotline 0800 0815 200. Das Wetter im Freistaat. Klarer Himmel und trocken geht's gerade durch die Stunden bis zum Morgen. Die Temperaturen liegen aktuell zwischen 13 und 8 Grad. Später am Tag bleibt's weiterhin trocken und ziemlich freundlich mit viel Sonne. Die Höchstwerte kommen auf 30 bis 32 Grad. In den Bergen ist's ein Stückchen angenehmer. Da landen wir bei 24 bis 29 Grad.
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3: Um 4.30 Uhr. Ich bin Jana Klonikowski. Mitten in den Verhandlungen über ein Kriegsende haben die USA wieder Ziele im Iran angegriffen. Das zuständige US-Kommando spricht von Selbstverteidigungsmaßnahmen zum Schutz der eigenen Soldaten vor den iranischen Streitkräften. Dabei wurden Raketen, Abschussrampen und Schiffe, die Minen legen wollten, attackiert. Zuletzt hatte US-Präsident Trump noch ein Abkommen mit dem Iran in Aussicht gestellt. Hoffnungen auf eine schnelle Einigung, dann jedoch gleich wieder gedämpft. In der schwarz-roten Koalition gibt es Ärger um mögliche Kürzungen beim Elterngeld. Immer mehr SPD-Politiker warnen da vor Einschnitten. Der parlamentarische Geschäftsführer Wiese sagte etwa der Rheinischen Post, das Elterngeld ist für viele junge Familien sehr wichtig. Auch Berlins Wirtschaftssenatorin Giffey warnt in den Funke-Zeitungen vor Kürzungen. Ähnlich äußert sich aber auch CDU-Generalsekretär Lennemann. Hintergrund: Familienministerin Prien von der CDU muss in ihrem Etat eine 500 Millionen Euro einsparen und prüft dafür auch Einschnitte beim Elterngeld. Kurz vor dem Start der Erdbeersaison in Sachsen ringen Landwirtschaftsbetriebe zunehmend um genügend Arbeitskräfte. Die Suche nach Saisonarbeitern wird immer schwieriger. Die Zahl der regulären Mitarbeiter ist über die letzten 10 Jahre um rund 4.000 gesunken. Besonders drastisch fällt der Rückgang bei deutschen Beschäftigten aus, sagt Katharina Schröder von der Arbeitsagentur.
4: Im gleichen Zeitraum ist auch die Zahl der ausländischen Beschäftigten in der Landwirtschaft gestiegen, nämlich um 113%. Das zeigt eben, dass dem nur durch ausländische Arbeitskräfte entgegengewirkt werden kann.
3: Nach 29 Jahren ist für den VfL Wolfsburg erstmal Schluss mit Fußball-Bundesliga. Die Wolfsburger steigen zum ersten Mal in ihrer Geschichte ab. Riesenfreude dagegen in Paderborn. Der SC besiegte die Wolfsburger im Relegationsrückspiel mit 2:1 nach Verlängerung und machte damit den dritten Bundesliga-Aufstieg perfekt. Trainer Ralf Kettemann sagte nach dem Spiel bei Sat.1:
5: Vermutlich ein bisschen surreal und ich würde wahrscheinlich mindestens eine Nacht brauchen, um das zu realisieren. Aber am Ende nein, man kann es jetzt nicht in Worte fassen. Man hat bis gerade noch gezittert, war quasi im Spiel und jetzt heißt es erstmal ein durch den Tisch treten.
3: Das deutsche Team hat sein letztes Vorrundenspiel bei der Eishockey-WM gegen Großbritannien mit 6:3 gewonnen. Der Einzug ins Viertelfinale ist aber noch nicht sicher. Dafür muss noch Außenseiter Ungarn gegen Lettland gewinnen. 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
6: Auf der Straße zwischen Oberlichtenau und der Auffahrt auf die A4 bei Chemnitz Ost befindet sich eine Ölspur auf der Fahrbahn. Staus und Blitzer immer melden an unsere kostenfreie Hotline 0800 0815 200. Das Wetter im Freistaat. Klarer Himmel und trocken geht's gerade durch die Stunden bis zum Morgen. Die Temperaturen liegen aktuell zwischen 13 und 8 Grad. Später am Tag bleibt's weiterhin trocken und ziemlich freundlich mit viel Sonne. Die Höchstwerte kommen auf 30 bis 32 Grad. In den Bergen ist's ein Stückchen angenehmer. Da landen wir bei 24 bis 29 Grad.
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1: Hallo, ich bin Daniel Heinze. Die ganze Bibel vorgelesen, von vorne bis hinten und ohne Unterbrechung. Und das auch noch im Herzen von Dresden. Das passiert ab Donnerstag in einer Woche, ab 4. Juni, in der ehemaligen Hofkirche in Dresden. Das ist die Kathedrale des Bistums Dresden-Meißen und die hat dieses Jahr 275. Geburtstag. Tja, und da hatten Sachsens katholische Christen eben die Idee zu dieser spektakulären Bibel-Nonstop-Leseaktion.
2: Dieser Raum, der ist nicht nur ein Raum aus Steinen, sondern der ist ein Raum aus Menschen oder gefüllt mit Menschen, mit ihren Sehnsüchten, mit ihren Ängsten, mit ihren Freuden, mit ihren Hoffnungen. Und das, was uns als Christen ausmacht, das ist am Ende das Wort Gottes, die Bibel.
1: Erklärt Samuel Kim Schwope vom Bistum Dresden-Meißen.
2: Und wir haben gedacht, Mensch, das wäre doch was, wenn wir die Bibel einmal von vorne bis hinten an diesem Ort zu diesem Jubiläum lesen. Und das in aller Öffentlichkeit, mit der Einladung auch in Gesellschaft hinein, dass Leute sich beteiligen können.
1: 5 Tage und 4 Nächte lang lesen, also zum 275. Kirchweihjubiläum, 275 Menschen die komplette Bibel, ohne Unterbrechung. Los geht's am 4. Juni, Donnerstag in einer Woche. Menschen aus Kirche, Politik, Kultur und Gesellschaft schenken dem Wort Gottes jeweils 15 Minuten lang ihre Stimme. Die Kirche ist rund um die Uhr geöffnet und besonders stimmungsvoll beleuchtet. Und einen Familiensonntag gibt's auch, also übernächsten Sonntag.
2: Es wird verschiedene Stationen geben, um sich mit der Bibel auseinanderzusetzen, mit Geschichten, mit Bibelzelten, wo man sich mal selber eine Kinderbibel schnappen kann und durchblättern kann. Es wird was Kreatives geben, also so, dass alle Generationen sich da wiederfinden werden.
1: Die ganze Bibel von vorne bis hinten vorgelesen. Das Event ab Donnerstag in einer Woche in der Dresdner Hofkirche.
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1: Um 5 Uhr. Ich bin Jana Klonikowski. Die USA haben nach eigenen Angaben erneut Ziele im Iran angegriffen, darunter Raketenabschussrampen und Schiffe, die Minen legen wollten. Das zuständige US-Kommando spricht von Selbstverteidigungsmaßnahmen. US-Soldaten hätten vor Bedrohungen durch die iranischen Streitkräfte geschützt werden sollen. Im Irankrieg gilt gerade eigentlich eine Waffenruhe. Die USA und der Iran verhandeln über ein dauerhaftes Ende der Kämpfe. Hoffnungen auf ein schnelles Abkommen waren zuletzt wieder gedämpft worden. Die Sorge vor neuen massiven russischen Angriffen auf Kiew wächst. Russland hat jetzt Ausländer und Diplomaten aufgefordert, die ukrainische Hauptstadt so schnell wie möglich zu verlassen. Erst am Wochenende hatte es eine massive Angriffswelle auf Kiew gegeben. Sachsens Landwirtschaftsbetriebe ringen um Arbeitskräfte. Aktuell arbeiten dort rund 16.000 Menschen, 4.000 weniger als noch vor 10 Jahren. Das liegt zwar auch an zunehmender Effizienz. Gerade jetzt zum Start der Erdbeerzeit sind die Arbeitskräfte allerdings knapp und die Suche nach Saisonarbeitern wird schwieriger. Thomas Emrich leitet eine Agrargenossenschaft bei Oschatz.
2: Es ist nicht leicht, Leute zu finden, die gut sind und die Einsatzbereitschaft haben. Unsere Arbeit ist ja von Montag bis Sonntag, je nachdem welcher Bereich, auch rund um die Uhr. Das ist eben meistens der Knackpunkt, weil es eben zu kompliziert ist von den Arbeitszeiten. Und die Arbeitsbereitschaft an sich ist dann auch manchmal so ein Problem, weil eben auch das so viel Handarbeit ist.
1: Tränen beim VfL Wolfsburg, Jubel beim SC Paderborn. Der Zweitligist hat das Relegationsrückspiel mit 2:1 Nachverlängerung für sich entschieden und steigt zum 3. Mal in die Fußball-Bundesliga auf. Für Wolfsburg geht's dagegen nach 29 Jahren wieder runter in Liga 2. Dabei waren die Wolfsburger schnell in Führung gegangen, kassierten dann in der 14. Minute aber eine gelb-rote Karte und Paderborn drehte das Spiel. Am Ende steht Wolfsburgs erster Bundesliga-Abstieg der Vereinsgeschichte und eine Riesenaufstiegsparty in Paderborn. Bei der Eishockey-WM hat das deutsche Team seine Hausaufgaben gemacht und Großbritannien im letzten Vorrundenspiel mit 6:3 besiegt. Für den Einzug ins Viertelfinale brauchen die Deutschen aber noch Schützenhilfe der Konkurrenz. 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
3: Nichts los auf den Straßen, ihr habt überall freie Fahrt. Staus und Blitzer immer melden an unsere kostenfreie Hotline 0800 0815 200. Das Wetter im Freistaat. Klarer Himmel und viel Sonne sind heute Morgen schon das Thema. Dazu bleibt's den ganzen Tag trocken. Später wird's dann richtig heiß mit 30 bis 32 Grad, in den Bergen deutlich angenehmer. Morgen geht's weiter sonnig, ein paar Wolken sind dabei, maximal 25 Grad.
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4: Ja, so ist es. Zack, ist das Wochenende auch schon wieder rum. RSA ist hier und schiebt euch in diese neue, kurze Woche mit den Four Non Blondes gleich. Elton John sind am Start, Genesis. Und das sind jetzt Depeche Mode mit People Are People. Ich bin Melanie und wünsche euch einen wunderschönen und ganz soften Start in diesen Dienstag.

Na, kommt da klar? Hier ist RSA. Oh, wow. Oh, das hat sich gereimt. Es war gar nicht so gewollt. Seht's mir nach. Es ist auch für mich der Start zurück in die Normalität. Seitdem wir hier alle so einen kleinen Sommerurlaub in der Heimat gemacht haben, also einfach daheim geblieben. Kommt gut in diesen Dienstag, Freunde. 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
1: Um 5.30 Uhr, ich bin Philipp Rösler. In Dresden werden heute die Entwürfe für die neue Carola-Brücke vorgestellt. Vier Büros haben unabhängig voneinander daran gearbeitet. Bevor im September der Stadtrat entscheidet, können die Dresdner ihre Meinung abgeben. Ab Mitte Juni werden die Pläne im Stadtforum ausgestellt. Parallel startet eine Online-Umfrage. Gesundheitsministerin Wagen will offenbar den Beitragssatz für Kinderlose in der Pflegeversicherung erhöhen. Der Zuschlag soll um 0,1 auf 0,7% steigen, schreibt das RND. Hintergrund ist ein drohendes Milliardenminus in der Pflegeversicherung. Film ab heißt es ab heute entlang der Neiße. In Zittau startet das Neiße Filmfestival. Bis Sonntag werden unter anderem dort sowie in Görlitz und Weißwasser rund 100 Filme und Dokus aus Deutschland, Polen und Tschechien gezeigt. Außerdem gibt's Ausstellungen und Workshops. Der VfL Wolfsburg ist zum ersten Mal in seiner Geschichte aus der Fußball-Bundesliga abgestiegen. Nach einer völlig verkorksten Saison verloren die Wolfsburger das Relegationsrückspiel gegen Paderborn mit 1:2 nach Verlängerung. Die Paderborner steigen damit zum dritten Mal in die Bundesliga auf. 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
2: Auf der A9 Halle-Leipzig Richtung Nürnberg liegt zwischen Hermsdorf Süd und Lederhose ein angefahrener Greifvogel auf der Fahrbahn. Staus und Blitzer immer melden an unsere kostenfreie Hotline 0800 0815 200.
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2: Das Wetter im Freistaat. Klarer Himmel und viel Sonne sind heute Morgen schon das Thema. Dazu bleibt's den ganzen Tag trocken. Später wird's dann richtig heiß mit 30 bis 32 Grad, in den Bergen deutlich angenehmer. Morgen geht's weiter sonnig, ein paar Wolken sind dabei, maximal 25 Grad.
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4: Schönen guten Morgen, das ist euer Zeichen. Euren freien Willen einfach mal mehr zu nutzen. Das Grillwochenende ist durch, da sind bestimmt einige Reste übrig geblieben. Gönnt ihr euch zum Frühstück, auch wenn es gerade mal 5:30 ist. Freunde, gar kein Problem, ihr seid erwachsen, ihr könnt die Entscheidung selber treffen und wir entscheiden jetzt kollektiv. Die Reste Roster gibt's zum Frühstück hier am Dienstag. Kommt gut rein. Oh Gott, mit mehr Musik aus den 80ern, Kult ist die Spaß machen. Vielleicht habe ich noch einen kleinen Sonnenstich vom Wochenende. Naja.

0: Ihr hört RSA, hier sind eure Muntermacher. 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

Das am Muntermacher hier. Schönen Dienstagmorgen, der sich kurioserweise anfühlt wie so ein besserer Montagmorgen. Es lacht uns hier eine kurze Woche an und wir wursteln uns da gemeinsam durch. Jetzt gleich starten wir rein mit Toto und das ist jetzt Robert Miles. Richtig schöner 90er-Sound. Zum ersten Mal wieder klarkommen hier bei RSA. Das ist Children.

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1: Um 6 Uhr. Ich bin Philipp Rösler. 4 Büros haben unter Hochdruck daran gearbeitet. Heute stellen sie die Entwürfe für die neue Dresdner Carola-Brücke vor. Ab Mitte Juni werden die Pläne im Stadtforum ausgestellt. Parallel dazu startet im Netz eine Bürgerumfrage. Das letzte Wort hat im September aber der Stadtrat, sagt Baubürgermeister Kühn.
2: Also er kann sich sozusagen dem Bürgervotum oder dem Expertenvotum anschließen, aber er kann natürlich auch sagen, nein, wir setzen eine andere Priorisierung, wir wollen einen anderen Entwurf. Insofern kriegt der Stadtrat zur Meinungsbildung ein ganz breites Spektrum von der Jugendbeteiligung, von Experten bis eben auch breit in die Bürgerschaft, aber am Ende entscheidet der Stadtrat.
1: Ob genügend Ärzte, Schulen oder schnelles Internet. In einer bundesweiten Studie des Instituts der deutschen Wirtschaft zu öffentlichen Dienstleistungen schneidet Radebeul im sächsischen Vergleich am besten ab. Demnach ist die Gemeinde sehr gut versorgt, gefolgt von Markkleeberg und Leipzig. Gesundheitsministerin Waken will offenbar den Beitragssatz für Kinderlose in der Pflegeversicherung erhöhen. Der Zuschlag soll um 0,1 auf 0,7% steigen, schreibt das RND. Hintergrund ist ein drohendes Milliardenminus in der Pflegeversicherung. Der VfL Wolfsburg ist zum ersten Mal in seiner Geschichte aus der Fußball-Bundesliga abgestiegen. Nach einer völlig verkorksten Saison verloren die Wolfsburger das Relegationsrückspiel gegen Paderborn mit 1:2 nach Verlängerung. Die Paderborner steigen damit zum dritten Mal in die Bundesliga auf. Und bei der Eishockey-WM hat das deutsche Team seine Hausaufgaben gemacht und Großbritannien im letzten Vorrundenspiel mit 6:3 besiegt. Für den Einzug ins Viertelfinale brauchen die Deutschen aber noch Schützenhilfe der Konkurrenz. 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
3: Der RSA-Verkehrsreport um 6:02 ist tatsächlich ohne Meldung. Das ist ja der Wahnsinn. Als wäre der Verkehr auch noch hier im langen Wochenende. Wenn ihr schon was entdeckt habt, dann meldet es gerne unter unserer kostenfreien Hotline 0800 0815 200. Kommt gut an. Das Wetter im Freistaat. Heute geht's richtig schön sommerlich weiter. Wir haben nur wenige Wolken. Ansonsten von jetzt bis heute Abend ganz viel Sonne. Das Ganze bei Temperaturen zwischen 29 und 32 Grad. Es ist auch jetzt schon richtig schön mild draußen. Also den Zwiebellook, ich glaube, den haben wir jetzt durchgespielt. Den braucht's erstmal nicht mehr. Morgen ist es dann ähnlich und es bleibt jetzt auch erstmal trocken.
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3: Schönen guten Morgen. Wir sind hier, naja, wer sind wir? Ich und meine anderen. Ach, Persönlichkeiten. Die Muntermacher nochmal nur zu 50%. Noemi war im Urlaub und wäre heute eigentlich wieder da. Was da los ist? Haben wir gleich 6.20 Uhr hier bei RSA. Bis dahin machen wir das Electric Light Orchestra. Wir machen Jennifer Rush, The Connells. Und das sind jetzt schon Modern Talking. Atlantis is Calling. Mehr Musik aus den 80ern gibt's hier.

6.11 Uhr. Hier sind eure RSA-Muntermacher. Ich bin Melanie. 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Mehr Mucke aus den 80ern, Kultus, die Spaß machen, sind jetzt dabei. Ich habe das Electric Light Orchestra für euch und das ist Jennifer Rush mit Destiny. So ein kleines Wochenendgefühl hier am Dienstag nach den 3 Tagen frei. Ist immer eine gute Idee. RSA ist hier. Schönen guten Morgen.

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0: Guten Morgen, hier ist ein Teil der RSA Muntermacher. Ich bin Melanie, wir haben es jetzt 6.18 Uhr. Hier kamen schon Nachrichten rein ohne Ende. Was ist mit Noemi? Wo ist er denn? Naja, Noemi, sag an, wo bist du denn? Hast du Urlaub hier nochmal verlängert oder wie?
1: Ja, schön wär's. Krank zu Hause, aber ich gucke viel Fahrradrennen, einzustimmen auf Sonntag. Aber Sonntag ist gebonkt. Also bis dahin, ich fresse Vitamine, die Orangen, Zitronen, das wandert alles rein, das Zeug. Bei dem Wetter Salbeitee trinken ist nicht gerade die Geistessache, aber es hilft auf jeden Fall, das hat schon die Mutti gesagt. Und am Sonntag, da machen wir die Pace zusammen, Freunde. Ich freue mich auf euch.
0: So nämlich. Daumen sind gedrückt, dass Noemi wieder fit ist. 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Und bis dahin hat sich Noemi auch wieder gesund gesalbeitet.

0: 6.26 Uhr, RSA ist hier. Auf Arbeit kommen sie heute wieder alle zusammen. Die Kurzurlauber, die Randklotzer oder auch die Balkonianer. Aber alle kommen sie wieder in einer entspannten Sommerbräune. Ich wünsche euch einen schönen Dienstag. Gleich habe ich für euch ganz viel Anschub. Patrick Hernandez ist mit Born to be Alive. Und für alle, die heute lieber wieder Aperol statt Kaffee vor sich stehen hätten, könnte jetzt die Spaß machen. Fool's Garden mit Lemon Tree ist auch dabei. Das sind mehr Musik aus den 80ern. Kult-Hits, die Spaß machen, gibt's hier nach 6:30 bei RSA.
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1: Um 6.30 Uhr, ich bin Philipp Rösler. Vier Büros haben unter Hochdruck daran gearbeitet. Heute stellen sie die Entwürfe für die neue Dresdner Carola-Brücke vor. Ab Mitte Juni werden die Pläne dann auch im Stadtforum gezeigt. Parallel dazu startet im Netz eine Bürgerumfrage. Das letzte Wort hat im September aber der Stadtrat. Wer keine Kinder hat, soll bald tiefer in die Tasche greifen für die Pflegeversicherung. Das plant Gesundheitsministerin Warken, schreibt das RND. Der Extrabeitrag soll leicht steigen auf insgesamt 4,3% vom Gehalt. Grund ist ein Milliardenloch in der Pflegekasse. Auf der A13 bei Radeburg müssen sich Autofahrer ab morgen auf Einschränkungen einstellen. Auf rund 2 Kilometern gibt es in beiden Richtungen dann nur noch eine Spur und das voraussichtlich bis Ende Juli. Der VfL Wolfsburg ist zum ersten Mal in seiner Geschichte aus der Fußball-Bundesliga abgestiegen. Nach einer völlig verkorksten Saison verloren die Wolfsburger das Relegationsrückspiel gegen Paderborn mit 1:2 nach Verlängerung. Die Paderborner steigen damit zum dritten Mal in die Bundesliga auf. 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
2: 6.31 Uhr, der RSA-Verkehrsreport ist ohne Meldung. Wenn ihr schon was entdeckt habt, dann meldet es gerne kostenfrei in unserer Hotline 0800 0815 200. Ich wünsche euch eine gute Fahrt. Das Wetter im Freistaat geht auch richtig schön sommerlich weiter in der Woche. Bis zu 32 Grad sind heute drin. Von früh bis spät ist auch die Sonne an unserer Seite und es ist jetzt auch richtig schön mild. Also den Zwiebellook, den können wir jetzt hier mal getrost. Den lassen wir einfach im, was ist denn noch? Es ist Mai. Wir können uns schon mal auf den Juli freuen. Was ich damit sagen will, macht euch nicht zu viele Gedanken um die Klamotten. Es reicht wirklich richtig schön leicht. Ein paar Wolken gibt's vereinzelt am Himmel. Es bleibt aber komplett trocken.
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2: Schönen guten Morgen. Vorfreude ist ja bekanntlich die beste Freundin. Und ich wette, dieses Sprichwort hat die Person erfunden, die sich auch nach einem Sommerwochenende auf die Grillreste freut. Kann man auch gut und gerne mal schon hier zum Frühstück snacken. Da bin ich ehrlich an der Stelle. Mehr Musik aus den 80ern, Kult-Hits, die Spaß machen, gibt sie gleich von Fool's Garden, Lemon Tree. Und ihr hört sie schon, Joan Jett mit den Blackhearts. I love Rock'n'Roll. Hier bei RSA. Hallöchen!

RSA bringt euch entspannt in diese neue kurze Woche. 6.38 Uhr haben wir's. Ich bin Melanie. 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

Schönen Dienstagmorgen. Bleibt dran bei RSA für Rose Laurent gleich mit Africa. Und die große Gefühligkeit gibt's von Hymn noch davor mit Join Me. Gefühlig wird's auch jetzt. Da wurde gestern mit Sicherheit das ein oder andere Tränchen verdrückt. Und zwar im Männerfußball. Der FC Erzgebirge Auer, der muss jetzt ohne seinen Vizekapitän auskommen. Erik Majacek hat am Abend einen super emotionalen Text auf Social Media hochgeladen, dass er am liebsten da bleiben möchte, was mittlerweile seine Heimat ist, und zwar der erste FC Erzgebirge Auer. Aber fehlende Wertschätzung. Und deswegen geht er jetzt. Es ist super traurig, aber auch auf der anderen Seite schön zu sehen, dass auch Profifußballer einfach nur Menschen sind. Also das ist euer Reminder heute für diesen Dienstag. Gebt euch nicht mit der zweitbesten Lösung zufrieden und holt euch, was ihr verdient. Hier sind eure RSA-Unterwacher. Schönen guten Morgen.

6.53 Uhr, RSA Muntermacher hier. Ob schon im Auto Richtung Arbeit, ob schon auf Arbeit angekommen oder gerade noch in der Küche zu Hause. Wenn die Sonne jetzt hier so reinscheint, die dreckigen Fenster, die ignorieren wir jetzt hier alle mal gekonnt gemeinsam und konzentrieren uns aufs Wesentliche, aufs erstmal Klarkommen. Mit mehr Mucke aus Nachtzigern. Das ist Cindy Lauper. Die hat sich bestimmt auch nicht an dreckigen Fenstern gestört. Das ist She Bop bei RSA.

0: Er saß hier. 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Rockset mit Joyride habe ich gleich für euch. Cool, dass die Spaß machen. Und natürlich mehr Musik aus den 80ern gibt's ja auch nach um 7. Und direkt danach holt ihr euch das kostenfreie DAB Plus Radio im RSA Design.
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0: 6.57 Uhr haben wir es jetzt. Hier sind eure RSA-Muntermacher. Ich bin Melanie. Schönen guten Morgen.
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2: Um 7 Uhr. Ich bin Philipp Rösler. In Dresden werden heute die Entwürfe für die neue Carola-Brücke gezeigt. Welche Variante gebaut wird, soll im September der Stadtrat entscheiden. Ab Mitte Juni werden die Entwürfe im Stadtforum ausgestellt. Parallel dazu startet auch eine Online-Umfrage. Baubürgermeister Kühn erklärt, was die Stadt wissen will.
3: Zum Beispiel die Anbindung an den Elbradweg. Ist die gelungen? Ist die weniger gelungen? Ist die Materialitätsauswahl gelungen? Ist die gestalterische Form der Brücke gelungen? Dort gibt es die Möglichkeiten, dass die Dresdnerinnen und Dresdner das letztendlich bewerten. Und am Ende aber mit dem Ziel, dass sie einen Favoriten auswählen.
2: Wer keine Kinder hat, soll bald tiefer in die Tasche greifen für die Pflegeversicherung. Das plant Gesundheitsministerin Warken, schreibt das RND. Der Extrabeitrag soll leicht steigen auf insgesamt 4,3% vom Gehalt. Grund ist ein Milliardenloch in der Pflegekasse. Film ab heißt es ab heute entlang der Neiße. In Zittau startet das Neiße Filmfestival. Bis Sonntag werden unter anderem dort sowie in Görlitz und Weißwasser rund 100 Filme und Dokus aus Deutschland, Polen und Tschechien gezeigt. Außerdem gibt's Ausstellungen und Workshops. Tränen beim VfL Wolfsburg, Jubel beim SC Paderborn. Der Zweitligist hat das Relegationsrückspiel mit 2:1 nach Verlängerung für sich entschieden und steigt zum dritten Mal in die Fußball-Bundesliga auf. Für Wolfsburg geht's dagegen nach 29 Jahren wieder runter in Liga 2. Und das deutsche Team hat sein letztes Vorrundenspiel bei der Eishockey-WM gegen Großbritannien mit 6:3 gewonnen. Der Einzug ins Viertelfinale ist aber noch nicht sicher. Dafür muss noch Außenseiter Ungarn gegen Lettland gewinnen. 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
4: 7:01 der RSA-Verkehrsreport. Wir schauen auf die A9 Halle-Leipzig Richtung Nürnberg. Zwischen Weißenfels und der Raststätte Osterfeld-West. Vorsicht, hier liegt ein toter Fuchs auf der mittleren Spur. Dann nochmal A9 Halle-Leipzig Richtung Nürnberg. Zwischen Hof-West und Münchberg-Nord. Hier sind Reifenteile auf der Straße. Dann wird geblitzt in Chemnitz auf dem Südring zwischen Stolberger Straße und Wladimir-Sagorski Straße. Wenn ihr auch noch was habt, meldet es gerne kostenfrei an unsere Hotline 0800 0815 200. Gute Fahrt euch! Das Wetter im Freistaat startet auch heute mit richtig schön viel Sonne. Die bleibt auch den ganzen Tag über an unserer Seite. Wir haben nur ganz wenig Wolken am Himmel. Die sind wirklich nur aus Dekogründen da. Es bleibt trocken und auch es wird heiß. Bei Temperaturen heute zwischen 29 und 32 Grad maximal.
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4: Schönen guten Morgen. 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Während ihr die Nummer jetzt eintipselt und anruft, habe ich für euch Roxette mit Joyride und die Pet Shop Boys Always on My Mind. Das ist Werbemusik aus den 80ern. Kult jetzt, die Spaß machen hier bei R.

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1: Schönen guten Morgen, hier sind eure RSA-Muntermacher um 7.10 Uhr. Ich bin Melanie, hier klingelt es wie blöde im RSA-Studio. Jede Leitung ist ein einziges Geblinke für das DAB+-Radio im RSA-Design. Marina aus Dresden, schönen guten Morgen.
2: Guten Morgen.
1: Hallöchen. Na, was machst du an diesem Dienstagmorgen hier?
2: Na, arbeiten gehen leider. Auch noch einen langen Tag. Und da habe ich gedacht, damit es wenigstens ein bisschen schön wird, probiere ich mal mein Glück bei euch.
1: Sehr gut. Oh, Marina, dann gönne ich dir das aber von Herzen. Das DAB+-Radio im RSA-Design, das schenken wir dir.
2: Oh, das ist so, so geil. Ja, da freue ich mich. Cool.
1: Schön, das freut uns. Wo stellst du es denn hin? Nimmst du es mit auf Arbeit oder lässt du es daheim?
2: Das kann ich ja, ist ja portabel und das nehme ich mit auf Arbeit, zu Hause, wenn ich in den Garten fahre. Wir waren jetzt Wochenende im Garten, da kommst du in den Garten und ja.
1: Perfekt, ich liebe das, dass du auch direkt wirklich alles da nutzt, was bei diesem DAB+-Radio geht. So soll es sein.
2: Super, ich freue mich.
1: Liebe Marina, wir schicken dir das DAB+-Radio zu dir nach Hause und dann wünsche ich dir jetzt schon mal eine fantastische Woche damit.
2: Mach's weiter so.
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0: Dieses Gefährt sieht übrigens wahnsinnig cool aus. Ihr könnt euch das gerne mal auf unseren Social-Media-Kanälen angucken, Instagram oder Facebook. Wir haben es jetzt 6.21 Uhr, hier sind eure RSA-Muntermacher und das ist R.E.M. mit Losing My Religion.

0: 7:28 Uhr haben wir es jetzt. Hier sind eure RSA-Muntermacher. Damit ihr hier gut auf Arbeit kommt, habe ich gleich für euch Cool Dits, die Spaß machen von Madonna, American Pie. Richtig viel Schmackes. Und davor gibt es noch, klar, mehr Mucke aus den 80ern von The Twins, Not the Loving Kind. Gleich hier bei RSA.
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0: In wenigen Sekunden haben wir es. Punkt 7:30 Uhr. RSA ist hier. Schönen guten Morgen.
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5: Um 7.30 Uhr, ich bin Philipp Rösler. In Dresden werden heute die Entwürfe für die neue Carola-Brücke vorgestellt. 4 Büros haben unabhängig voneinander daran gearbeitet. Bevor im September der Stadtrat entscheidet, können die Dresdner ihre Meinung abgeben. Ab Mitte Juni werden die Pläne im Stadtforum ausgestellt. Parallel startet eine Online-Umfrage. Ob genügend Ärzte, Schulen oder schnelles Internet? In einer bundesweiten Studie des Instituts der deutschen Wirtschaft zu öffentlichen Dienstleistungen schneidet Radebeul im sächsischen Vergleich am besten ab. Demnach ist die Gemeinde sehr gut versorgt, gefolgt von Markkleeberg und Leipzig. Gesundheitsministerin Waken will offenbar den Beitragssatz für Kinderlose in der Pflegeversicherung erhöhen. Der Zuschlag soll um 0,1 auf 0,7 Prozentpunkte steigen, schreibt das RND. Hintergrund ist ein drohendes Milliardenminus in der Pflegekasse. Tränen beim VfL Wolfsburg, Jubel beim SC Paderborn. Der Zweitligist hat das Relegationsrückspiel mit 2:1 nach Verlängerung für sich entschieden und steigt zum dritten Mal in die Fußball-Bundesliga auf. Für Wolfsburg geht's dagegen nach 29 Jahren wieder runter in Liga 2. 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
0: 7.31 Uhr, der RSA-Verkehrsreport. A9, Halle-Leipzig Richtung Nürnberg. Zwischen Hof-West und Münchberg-Nord. Vorsicht, hier sind Reifenteile auf der Straße. Im Kreis Leipzig ist die Straße zwischen Röcknitz und Böhlitz nach einem Unfall in beide Richtungen gesperrt. Und Blitzerhammer in Chemnitz auf der Zschopauerstraße stadtauswärts Richtung Marienberg. Und noch einer in Chemnitz auf der Nefestraße zwischen Nefepark und Südring. Habt ihr auch noch was, dann meldet es gerne an unsere kostenfreie Hotline 0800 085. 15.200. Kommt gut an. Das Wetter im Freistaat ist heute wieder richtig schön sommerlich. Bis zu 32 Grad sind drin. Auch jetzt hier gerade in der Früh haben wir schon um die 15 Grad. Es gibt ein paar wenige Wolken, die sind aber wirklich nur aus dekorativen Gründen mit dabei. Ansonsten haben wir den ganzen Tag über Sonne.
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0: Schönen guten Morgen. Kommt gut rein in diesen Dienstag, der sich ein bisschen anfühlt wie ein Montag, was ja aber die ganze Woche dann wiederum ein bisschen besser macht. Na, wie auch immer, kurze Woche hier für viele. Ich sag an der Stelle, willkommen zurück an alle Kurzurlauber und alle anderen, die am Wochenende schon durchgezogen haben. Vielen herzlichen Dank. Diese Songs, die sind jetzt für euch. Da könnt ihr mal ein bisschen entspannter in den Tag starten. Madonna gibt's gleich, American Pie und The Twins jetzt. Not the Loving Kind. Mehr Musik aus den 80ern. Kult jetzt, die Spaß machen bei RSA.

0: 7.41 Uhr sind eure RSA-Muntermacher. Die Sonne jetzt, die ist hier aber das allerletzte Zeichen, jetzt endlich mal das Fahrrad fit zu machen. Ihr braucht's nämlich.
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0: Tobias aus Liechtenstein. Schönen guten Morgen, mein Lieber.
2: Guten Morgen, Melanie.
0: Wie sieht's denn bei dir aus? Bist du entspannter Radfahrer, immer auf der Suche nach der nächsten Eisdiele, oder bist du so, nee, hier werden ordentlich Kilometer gefetzt?
2: Also, ja, entspannt gleich, ne? Also ein bisschen die Natur genießen, wo es schön ist, auch mal anhalten, irgendwie mal ein Päuschen machen, aber trotzdem auch mal verschiedene Ecken angucken, ne? Also Leipziger sehen mich ab und zu unterwegs.
0: Perfekt.
2: Aber auch hier in Dresden jetzt am Elberadweg oder so jetzt.
0: Oh,
2: ne? Also
0: ja.
2: Gibt es schöne Sachen, ne? Also
0: ja.
2: Gibt es schöne Plätzchen, ne?
0: Auf jeden Fall. Du, Tobias, du hast gerade auch einfach schon meinen Job übernommen. Ich brauche das ja gar nicht mehr sagen. Du hast gerade die Radtour perfekt beschrieben, die wir machen am Sonntag. Einmal um den Zwenkauer See, 22 Kilometer. Wir machen ganz entspannt und natürlich dann auch mit einem schönen Halt am Ende mit Grill, Getränke. Und dann machen wir uns zusammen noch einen schönen Abend.
2: Ja, cool. Ja. Und wenn ihr auch dabei seid jetzt hier irgendwo, ne? Also vom Team von RSA, ja? Das ist doch,
0: ja,
2: ist doch eine geile Sache.
0: Mhm. Schön.
2: Schön.
0: Dann pack noch dein Fahrrad-Buddy ein und dann sehen wir uns am 31. 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
2: Ja, cool, Mensch. Ja, da freue ich mich.
0: Schön.
2: Dankeschön.
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Die Geschichten der Geschichten, die gibt's hier bei RSA. 7.49 Uhr ist es jetzt, hier sind eure Muntermacher. 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Vielleicht habt ihr einen lieben Chef, der euch hören lässt. Hier sind eure RSA-Muntermacher mit Baerbock aus den 80ern von Kim Wilde gleich. Und da sind jetzt Kultitz, die Spaß machen von No Mercy. Please don't go hier im Dienstagmorgen. Kommt gut rein. 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

0: Hier sind eure RSA Muntermacher um 7.58 Uhr. Bleibt dran für Cher gleich. Die hat so viel Power, dass es für den ganzen Freistaat auch bei dieser kleinen Sommermüdigkeit reicht. Believe gibt's. Und mehr Mucke aus den 80ern von Frankie Goes to Hollywood mit Relax direkt nach um 8 bei RSA.
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0: Da werfe ich noch ein fixes Hallo rein. Kommt gut in diesen Dienstagmorgen. RSA ist an eurer Seite. Morgen.
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7: Um 8 Uhr, ich bin Philipp Rösler. Vier Büros haben unter Hochdruck daran gearbeitet. Heute stellen sie die Entwürfe für die neue Dresdner Carola-Brücke vor. Ab Mitte Juni werden die Pläne dann auch im Stadtforum gezeigt. Parallel dazu startet im Netz eine Bürgerumfrage. Das letzte Wort hat im September aber der Stadtrat. Auch wenn das Heizen mit Öl oder Gas wohl weiterhin möglich bleibt, Wärmepumpen können eine energiesparende Alternative sein. Sie werden mit Strom betrieben und können mit Fußbodenheizungen und auch normalen Heizkörpern gekoppelt werden. Die Sächsische Energieagentur empfiehlt Hausbesitzern, sich vor der Entscheidung beraten zu lassen und mehrere Angebote einzuholen. Energieexperte Stefan Thieme-Tschach sagte uns:
8: Der normale Haushaltsstromtarif liegt ungefähr bei 28 Cent aktuell und damit lässt sich eine Wärmepumpe gegenüber einer Gasheizung, wenn sie entsprechend gut installiert ist, auch wirtschaftlich betreiben.
7: Tropfende Decken und kaputte Schreibtische. Die Gewerkschaft der Polizei schlägt Alarm wegen maroder Dienststellen der Bundespolizei. Der Zustand jeder dritten Dienststelle ist schlecht, so GdP-Chef Roßkopf in der Rheinischen Post. Die Gewerkschaft fordert deshalb von Bundesinnenminister Dobrindt mehr Geld für schnellere Renovierungen. Das sei keine Luxusforderung, sondern eine Frage von Respekt und letztlich auch öffentlicher Sicherheit. Tränen beim VfL Wolfsburg, Jubel beim SC Paderborn. Der Zweitligist hat das Relegationsrückspiel mit 2:1 nach Verlängerung für sich entschieden und steigt zum dritten Mal in die Fußball-Bundesliga auf. Für Wolfsburg geht's dagegen nach 29 Jahren wieder runter in Liga 2. 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
0: Der RSA-Verkehrsreport um eine Minute nach um 8 im Kreis Leipzig. Da ist die Straße zwischen Röcknitz und Böhlitz gesperrt und zwar in beide Fahrtrichtungen. Hier hat's gekracht. Geblitzt wird in Chemnitz auf der Zschopauer Straße statt auswärts Richtung Marienberg und nochmal in Chemnitz am Südring zwischen Stolberger Straße und Wladimir-Sagorski-Straße. Wenn ihr auch noch was habt, gerne mal her damit an unsere kostenfreie Hotline 0800 0815 200. Gute Fahrt euch! Das Wetter im Freistaat. Heute kriegen wir zwischen 29 und 32 Grad. Das scheint dieser Sommer zu sein, von dem alle reden. Aktuell haben wir es sogar auch schon um die 15 Grad. Dazu gibt es jede Menge Sonne. Die bleibt auch ununterbrochen bis zum Abend an unserer Seite. Selbst wenn sich mal so eine kleine Wolke am Himmel verirrt, das macht gar nichts. Es bleibt komplett trocken.
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0: Hallihallo, Hallöchen. Heute sind wir hier nochmal, naja, wir, ich zu 50% die Muntermacher. Noemi wäre heute eigentlich aus dem Urlaub wieder da. Naja, er wäre. was da los ist. Das hört er gleich 8.20 Uhr hier bei RSA. Davor machen wir noch Smokey, wir machen Falco, wir machen Cher mit Belief. Und das ist jetzt Frankie Goes to Hollywood mit dem Motto an dieser 4-Tage-Woche. Relax hier bei RSA. Schönen guten Morgen.

Schönen guten Morgen und liebe Grüße an alle Frühschwimmer im Freistaat, die jetzt hier schon durch sind mit dem Morgensport. Hier sind eure RSA-Muntermacher um 8.10 Uhr. Endlich können die Bahnen wieder draußen gezogen werden, ob schon vor der Arbeit. Diejenigen, die jetzt hier in der Sommersaison draußen wieder da unterwegs sind oder ob ihr sagt, die Badehose, die wird erst am Feierabend eingepackt. RSA ist an eurer Seite und bringt euch jetzt hier erstmal gut in diesen Dienstag rein. Ich wünsche euch ein entspanntes Durchziehen mit Smokey gleich, Living Next Door to Alice, und das ist Falco, der Kommissar hier bei RSA. Schönen guten Morgen.

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0: 8.18 Uhr. Hier sind eure RSA-Muntermacher. Ich bin Melanie und ich halte hier die Stellung, weil ein zweiter Teil der RSA-Muntermacher. Na, wo ist er denn, Noemi? Ich bekomme hier schon die ganze Zeit Nachrichten. Was ist mit Noemi? Wann kommt er wieder? Naja, eigentlich wäre er heute aus seinem Urlaub wieder hier aufgetaucht. Noemi, was ist da los? Verlängerst du Urlaub oder wie?
1: Ja, schön wär's. Krank zu Hause, aber ich gucke viel Fahrradrennen, um mich einzustimmen auf Sonntag. Aber Sonntag ist gebonkt. Also bis dahin, ich fresse Vitamine, die Orangen, Zitronen, das wandert alles rein, das Zeug. Bei dem Wetter Salbeitee trinken ist nicht gerade die geilste Sache, aber es hilft auf jeden Fall, das hat schon die Mutti gesagt. Und am Sonntag, da machen wir die Pace zusammen, Freunde. Ich freue mich auf euch.
0: Auf jeden Fall. An der Stelle erstmal Glück gehabt, Noemi, dass du dich so anhörst, weil sonst hätte ich vermutet, dass du schon mal heimisch trainierst auf der Rolle für dann die RSA-Radtour am Wochenende. Aber du hast ja schon gesagt, bis dahin bist du auf jeden Fall wieder fit. Und ihr Freunde, ihr könnt euch jetzt noch dafür anmelden. Bis Ende der Woche könnt ihr noch dabei sein bei der RSA-Radtour 2026. Also meldet euch jetzt noch fix an auf RSA.

0: 8.26 Uhr, RSA ist hier. Auf den Baustellen ist der erste Kasten an Wasserflaschen direkt schon wieder leer. Freunde, haltet durch an alle, die aktuell draußen arbeiten. RSA Muntermacher, die sind hier an eurer Seite mit coolem Sound gleich von Chris Rea, Julia. Und davor gibt's noch mehr Mucke aus den 80ern. Ultravox mit Him habe ich direkt nach 8:30 für euch.
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1: Um 8.30 Uhr, ich bin Philipp Rösler. In Dresden werden heute die Entwürfe für die neue Carola-Brücke vorgestellt. Vier Büros haben unabhängig voneinander daran gearbeitet. Bevor im September der Stadtrat entscheidet, können die Dresdner ihre Meinung abgeben. Ab Mitte Juni werden die Pläne im Stadtforum ausgestellt. Parallel startet eine Online-Umfrage. Ob genügend Ärzte, Schulen oder schnelles Internet. In einer bundesweiten Studie des Instituts der Deutschen Wirtschaft zu öffentlichen Dienstleistungen schneidet Radebeul im sächsischen Vergleich am besten ab. Demnach ist die Gemeinde sehr gut versorgt, gefolgt von Markkleeberg und Leipzig. Wer keine Kinder hat, soll bald tiefer in die Tasche greifen für die Pflegeversicherung. Das plant Gesundheitsministerin Waken, schreibt das RND. Der Extrabeitrag soll leicht steigen auf insgesamt 4,3% vom Gehalt. Grund ist ein Milliardenloch in der Pflegekasse. Der VfL Wolfsburg ist zum ersten Mal in seiner Geschichte aus der Fußball-Bundesliga abgestiegen. Nach einer völlig verkorksten Saison verloren die Wolfsburger das Relegationsrückspiel gegen Paderborn mit 1:2 nach Verlängerung. Die Paderborner steigen damit zum dritten Mal in die Bundesliga auf. 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
2: Der RSA-Verkehrsreport um 8.31 Uhr im Kreis Leipzig. Da ist die Straße zwischen Röcknitz und Böhlitz in beide Richtungen gesperrt. Hier hat es nämlich einen Unfall gegeben. Geblitzt wird in Chemnitz auf der Nefestraße zwischen Nefepark und Südring und nochmal in Chemnitz auf der Schopauerstraße statt auswärts Richtung Marienberg. Habt ihr auch noch was? Dann meldet es gerne kostenfrei an unsere Hotline 0800 0815 200. Gute Fahrt euch.
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2: Das Wetter im Freistaat, das scheint hier wohl der Sommer zu sein, von dem alle immer reden. Heute kriegen wir Höchstwerte zwischen 29 und 32 Grad, so. Sogar auf dem Fichtelwerk sind heute bis zu 24 Grad drin. Dazu gibt's die ganze Zeit über Sonne. Bis zum Abend gibt's nur maximal ein paar kleine Wölkchen und es bleibt komplett trocken.
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2: Und da höre ich doch hier schon im Getränk die kleinen Eiswürfel klimpern. Im Eiskaffee natürlich, ne? Nicht das, was ihr jetzt hier denkt. Am Wochenende war Aperol. Jetzt ist hier wieder Kaffee und ranklotzen. Zur Motivation habe ich hier für euch Sophie B. Hawkins, Harpo, Genesis, Chris Rea. Und den Start machen jetzt Ultravox mit ihrem ganz entspannten Sound. Him bei RSA.

8.41 Uhr haben wir es jetzt. RSA ist hier und holt hier das Wochenendgefühl, was es jetzt in vielen Orten gab, zurück. Harpo habe ich für euch von den ganzen Stadt- und Dorffesten. Da lief das bestimmt für die ganzen Disco-Fox-Tänze. Movistar spiele ich euch gleich. Und das coolste Schlagzeug der 80er Jahre gibt es hier gleich von Genesis, Invisible Touch. Mehr davon bekommt ihr übrigens überall und jederzeit, wann immer ihr wollt, für jede Stimmung in unseren Musikstreams. Wir haben für alles, was ihr wollt, den passenden Stream, ob ihr es entspannt braucht. 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Alles ist dabei. Klickt da gerne mal rein auf rsasachsen.de oder auch einfach in unserer kostenfreien RSA Radio App. Dann habt das auch mit dabei, wenn ihr einfach mal nur im Schrebergarten den Feierabend genießen wollt. Ihr seid eure Muttermacher. Ich bin Melanie. Kommt gut in diesen Dienstag.

Da wurde die eine oder andere Träne doch verdrückt. Und zwar zu Recht im Männerfußball. Schönen guten Morgen, 8.48 Uhr. Hier sind eure RS am Muntermacher. Der FC Erzgebirge Aue, der muss jetzt ohne seinen Vizekapitän auskommen. Erik Majacek hat am Abend einen super emotionalen Text auf Social Media hochgeladen, dass er am liebsten da bleiben möchte, was ja mittlerweile seine zweite Heimat ist, im FC Erzgebirge Aue. Aber fehlende Wertschätzung. Es ist super traurig, aber auch irgendwie schön zu sehen, dass auch Profifußballer einfach nur Menschen sind. Also Freunde, das ist euer Reminder heute für diesen Dienstag. Gebt euch nicht mit der zweitbesten Lösung zufrieden und holt euch, was ihr verdient. In diesem Dienstagmorgen bedeutet das hier von mir auf jeden Fall schon mal. John Evangelis bekommt er von mir. Das verdient ihr auf jeden Fall. I'll find my way home. Und Sophie B. Hawkins gibt's mit den Kult-Hits, wie Spaß machen. Jetzt right beside you bei RSA.

0: 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Davor machen wir noch ordentlich viel Schmackes hier aus den 80ern von Mike Oldfield zusammen mit Roger Chapman, Shadow on the Wall. Und für alle, die sagen, naja, ein bisschen was Entspannteres wäre schon auch lieb. Klar. Was fürs Herz. Take That habe ich für euch. Die ganz große Gefühligkeit. Patience. Mehr Mucke aus den 80ern. Cool, jetzt die Spaß machen. Gibt's hier gleich nach um 9 bei RSA.
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0: Jetzt haben wir es gleich 8.58 Uhr. RSA ist hier, ich bin Melanie, guten Morgen.
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1: Um 9 Uhr, ich bin Philipp Rösler. Wichtiger Tag auf dem Weg zur neuen Carola-Brücke. Im Dresdner Stadtforum stellen die 4 Planungsbüros heute ihre Entwürfe vor. Ab dem Nachmittag kann man sie im Internet sehen. Mitte Juni ist dann die Meinung der Bürger gefragt. Baubürgermeister Stefan Kühn.
2: Es gibt eine Ausstellung, die bis in die Sommerferien hineingeht, wo man als Bürger hinkommen kann und auch mit Fachleuten sprechen kann. Es wird am 17. Juni eine Informationsveranstaltung geben mit dem Oberbürgermeister. Es wird auch eine Online-Beteiligungsmöglichkeit geben, wo man auf dem Handy zu Hause sich die Entwürfe anschauen kann und bewerten kann, was gefällt ihm am besten, welche Hinweise hat man und ein Ranking machen wird.
1: Um die Pflegeversicherung aus den Miesen zu holen, sollen Kinderlose tiefer in die Tasche greifen. Wie das RND schreibt, plant Gesundheitsministerin Waken, den Extrabeitrag leicht zu erhöhen, um 0,1 Prozentpunkte auf dann 4,3% vom Brutto. Für alle mit Kindern soll sich nichts ändern. Film ab heißt es ab heute entlang der Neiße. In Zittau startet das Neiße Filmfestival. Bis Sonntag werden unter anderem dort sowie in Görlitz und Weißwasser rund 100 Filme und Dokus aus Deutschland, Polen und Tschechien gezeigt. Außerdem gibt's Ausstellungen und Workshops. Der VfL Wolfsburg ist zum ersten Mal in seiner Geschichte aus der Fußball-Bundesliga abgestiegen. Nach einer völlig verkorksten Saison verloren die Wolfsburger das Relegationsrückspiel gegen Paderborn mit 1:2 nach Verlängerung. Die Paderborner steigen damit zum 3. Mal in die Bundesliga auf. 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
3: Der RSA-Verkehrsreport um 9:01. A4 Chemnitz Richtung Dresden zwischen Frankenberg und dem Rastplatz Rossauer Wald. Vorsicht, hier sind Metallteile auf der Fahrbahn. Die B6 Görlitz-Bautzen ist zwischen Nechen und Hochkirch nach einem Unfall in beide Fahrtrichtungen gesperrt. Und in Dresden ist die Reitbahnstraße zwischen Amornstraße und Vietumstraße ebenfalls in beide Fahrtrichtungen gesperrt. Hier ist gerade ein Feuerwehreinsatz. Geblitzt wird auf der A4 Chemnitz Richtung Dresden, kurz vor der Raststätte Auerswalder Blick. Hier ist nur 130 erlaubt. Und in Chemnitz stehen sie auf der Schopauer Straße stadtauswärts Richtung Marienberg. Wenn ihr auch noch was habt, gerne mal her damit an unsere kostenfreie Hotline 0800 0815 200. Kommt gut an. Das Wetter im Freistaat hat heute bis zu 32 Grad für uns. Sogar auf dem Fichtelberg, da sind wir heute bei 24 Grad. Dazu gibt's den ganzen Tag über Sonne, Sonne, Sonne. So ein paar kleine Mini-Wolken sind auch mit am Start. Die sind aber wirklich nur aus Dekogründen mit am Himmel.
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3: Schönen guten Morgen, kommt gut an auf Arbeit oder kommt erstmal gut an hier wieder im Alltag, ne? Nach langem Wochenende, da muss man sich erstmal ein bisschen sortieren. RSA hilft euch dabei. Ich bin hier an eurer Seite mit Take That gleich. Und davor gibt's Mike Oldfield zusammen mit Roger Chapman. Also wenn die beim Sortieren nicht helfen, dann kann ich, dann weiß ich es auch nicht mehr. Shadow on the Wall mit richtig viel Schmackes geht's in den Dienstag rein. Wir sind eure RSA-Muntermacher. Ich bin Melanie und wünsche euch den schönsten Dienstag dieser Woche. Löchchen.

0: 9.09 Uhr haben wir's. Hier sind eure RSA Muntermacher und wir machen das Unmögliche möglich.
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Vorfreude ist die beste Freude. Dieses Sprichwort hat auch mit Sicherheit ein grillender Mensch erfunden, der auch das lange Wochenende genutzt hat, um ja ordentlich was auf den Roster zu legen und jetzt die Reste hier auf Arbeit mit dabei hat. Schönen guten Morgen, hier sind eure RSA Muttermacher, ich bin Melanie. Genießt die Grillreste zum Frühstück, zum Mittagessen, vielleicht auch später erst. Ich finde es absolut okay, die auch zum Frühstück zu essen. Mit mehr Mucke aus den 80ern. Cool, dass sie Spaß machen. Fancy ist jetzt am Start mit Lady of Ice. Und davor gibt's noch Joshua Caddison mit ganz viel Gefühl. Jessie hier bei

0: Der Dienstagvormittag klingt mit RSA gleich nach den Bee Gees, Paying the Price of Love. Midnight Oil habe ich auch noch für euch am Start mit Bats Are Burning. Und Bonnie M. haben das Motto, was wir vom Wochenende noch ein bisschen weiter reinziehen. Hooray, hooray, it's a holly holiday. Gibt's alles hier nach 9:30 bei RSA. Mehr Musik aus den 80ern, cool, jetzt die Spaß machen. Jetzt ist es 9:29 Uhr. Schönen guten Morgen.
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8: Hallo, ich bin Daniel Heinze. Die ganze Bibel vorgelesen, von vorne bis hinten und ohne Unterbrechung. Und das auch noch im Herzen von Dresden. Das passiert ab Donnerstag in einer Woche, ab 4. Juni, in der ehemaligen Hofkirche in Dresden. Das ist die Kathedrale des Bistums Dresden-Meißen und die hat dieses Jahr 275. Geburtstag. Tja, und da hatten Sachsens katholische Christen eben die Idee zu dieser spektakulären Bibel-Nonstop-Leseaktion.
9: Dieser Raum, der ist nicht nur ein Raum aus Steinen, sondern der ist ein Raum aus Menschen oder gefüllt mit Menschen, mit ihren Sehnsüchten, mit ihren Ängsten, mit ihren Freuden, mit ihren Hoffnungen. Und das, was uns als Christen ausmacht, das ist am Ende das Wort Gottes, die Bibel.
8: Erklärt Samuel Kim Schwope vom Bistum Dresden-Meißen.
9: Und wir haben gedacht, Mensch, das wäre doch was, wenn wir die Bibel einmal von vorne bis hinten an diesem Ort zu diesem Jubiläum lesen. Und das in aller Öffentlichkeit, mit der Einladung auch in Gesellschaft hinein, dass Leute sich beteiligen können.
8: 5 Tage und 4 Nächte lang lesen, also zum 275. Kirchweihjubiläum, 275 Menschen die komplette Bibel, ohne Unterbrechung. Los geht's am 4. Juni, Donnerstag in einer Woche. Menschen aus Kirche, Politik, Kultur und Gesellschaft schenken dem Wort Gottes jeweils 15 Minuten lang ihre Stimme. Die Kirche ist rund um die Uhr geöffnet und besonders stimmungsvoll beleuchtet. Und einen Familiensonntag gibt's auch, also übernächsten Sonntag.
9: Es wird verschiedene Stationen geben, um sich mit der Bibel auseinanderzusetzen, mit Geschichten, mit Bibelzelten, wo man sich mal selber eine Kinderbibel schnappen kann und durchblättern kann. Es wird was Kreatives geben, also so, dass alle Generationen sich da wiederfinden werden.
8: Die ganze Bibel von vorne bis hinten vorgelesen. Das Event ab Donnerstag in einer Woche in der Dresdner Hofkirche.
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0: 9.33 Uhr, der RSA-Verkehrsreport. Wir schauen auf die A4 Erfurt Richtung Chemnitz. Hier ist zwischen Schmölln und Merane nach einem Unfall gesperrt. A14 Norsen Richtung Leipzig zwischen Döbeln Ost und Döbeln Nord. Vorsicht, hier sind Reifenteile auf der Straße. A17 Dresden Richtung Prag zwischen Pirna und Baretal. Hier ist ein toter Dachs auf der Straße. Und im Kreis Mittelsachsen ist die Sachsenstraße zwischen der A4 Chemnitz Ost und dem Abzweig nach Merzdorf nach einem Unfall in beide Richtungen gesperrt. Geblitzt wird auf der A4 Chemnitz Richtung Dresden, kurz vor der Raststätte Auerswalder Blick. Hier ist eine 130 erlaubt. Und in Chemnitz stehen sie auf dem Südring zwischen Stolberger Straße und Wladimir Sagorski Straße. Wenn ihr auch noch was habt, dann meldet es gerne an unsere kostenfreie Hotline 0800 0815 200. Gute Fahrt euch. Ich glaube, mein Gehirn hängt auch noch ein bisschen im langen Wochenende. Das Wetter im Freistaat hat heute richtig schön sommerliches Wetter wieder für uns. Zwischen 29 und 32 Grad maximal werden es. Dazu gibt es ganz viel Sonne und sogar auf dem Fichtelberg ist es echt schön warm. Bis zu 24 Grad sind da drin. Es bleibt auch komplett trocken.
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0: Ein paar wenige Plätze gibt es noch, Freunde, für unsere Radtour am kommenden Sonntag. Was euch da erwartet und vor allem, wie ihr noch einen der letzten Plätze für euch und euren Fahrradbuddy klar macht. Gleich 9.40 Uhr bei RSA. Bis dahin habe ich für euch die Bee Gees mit ganz viel guter Laune, Paying the Price of Love. Und Desiree Less hat jetzt mehr Mucke aus den 80ern für uns. Voyage, voyage, ganz international hier bei RSA. Guten Morgen.

0: 9.42 Uhr. Jetzt wird's aber mal hier langsam Zeit mit Rad herrichten, ne?
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0: Wir laden euch ein, mit uns am kommenden Sonntag einen Teil vom Freistaat zu erradeln. Tobias aus Liechtenstein. Schönen guten Morgen, mein Lieber.
2: Guten Morgen, Melanie.
0: Wie sieht's denn bei dir aus? Bist du entspannter Radfahrer, immer auf der Suche nach der nächsten Eisdiele, oder bist du so, nee, hier werden ordentlich Kilometer gefetzt?
2: Also ja, entspannt gleich, ne? Also ein bisschen die Natur genießen, wo es schön ist, auch mal anhalten, irgendwie mal ein Päuschen machen, aber trotzdem auch mal verschiedene Ecken angucken, ne? Also Leipziger See mich ab und zu unterwegs.
0: Perfekt.
2: Aber auch hier in Dresden jetzt am Elberadweg oder so jetzt,
0: oh,
2: ne? Also
0: ja,
2: gibt's schöne Sachen, ne? Also
0: ja,
2: gibt's schöne Flächen, ne?
0: Mhm. Auf jeden Fall. Du, Tobias, du hast gerade auch einfach schon meinen Job übernommen. Ich brauche das ja gar nicht mehr sagen. Du hast gerade die Radtour perfekt beschrieben, die wir machen am Sonntag. Einmal um den Zwenkauer See, 22 Kilometer. Wir machen ganz entspannt und natürlich dann auch mit einem schönen Halt am Ende mit Grill, Getränke. Und dann machen wir uns zusammen noch einen schönen Abend.
2: Ja, cool, ne? Und wenn ihr oft dabei seid jetzt hier irgendwo, ne? Also vom Team von RSA, ne? Das ist doch,
0: ja,
2: ist doch eine geile Sache.
0: Mhm. Schön.
2: Schön.
0: Dann pack noch dein Fahrrad-Buddy ein und dann sehen wir uns am 31. Mai.
2: Ja, cool, Mensch. Ja, da freue ich mich.
0: Schön.
2: Dankeschön.
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Bis um 10 schaffen wir hier bei RSA noch Deepish Mode mit dem Personal Jesus. Mehr Musik aus den 80ern. Und Kultus, die Spaß machen von John Cicada, Just Another Day. Richtig schön sommerlicher Sound für diesen sommerlichen Dienstag hier. 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
1: Um 10 Uhr. Ich bin Philipp Rösler. 4 Büros haben unter Hochdruck daran gearbeitet. Heute stellen sie die Entwürfe für die neue Dresdner Carola-Brücke vor. Ab Mitte Juni werden die Pläne dann auch im Stadtforum gezeigt. Parallel dazu startet im Netz eine Bürgerumfrage. Das letzte Wort hat im September aber der Stadtrat. Viele Hausbesitzer in Sachsen denken darüber nach, wie sie in Zukunft heizen. Eine Möglichkeit dafür sind Wärmepumpen. Mit Strom entziehen sie Wärme aus der Luft, dem Boden oder dem Grundwasser. Vor der Installation sollten sich Hausbesitzer allerdings gründlich beraten lassen, so Stefan Thieme-Tschach von der Sächsischen Energieagentur.
2: Das kommt natürlich darauf an, wie gut ist das Gebäude gedämmt und sind die Heizflächen groß. Desto größer die Heizflächen, desto niedrigere Temperaturen benötige ich. Idealerweise ist es immer eine Fußbodenheizung, aber auch mit Heizkörpern ist es bei einer Wärmepumpe im Regelfall unproblematisch möglich.
1: Wer keine Kinder hat, soll bald mehr in die Pflegeversicherung einzahlen. Das plant Gesundheitsministerin Waken, schreibt das Redaktionsnetzwerk Deutschland. Der Extrabeitrag für Kinderlose soll von 0,6 auf 0,7 Prozentpunkte steigen, macht dann insgesamt 4,3 Prozent vom Gehalt. Hintergrund ist ein Milliardenloch in der Pflegekasse. Auch die Eigenanteile im Pflegeheim sollen steigen. Tränen beim VfL Wolfsburg, Jubel beim SC Paderborn. Der Zweitligist hat das Relegationsrückspiel mit 2:1 nach Verlängerung für sich entschieden und steigt zum dritten Mal in die Fußball-Bundesliga auf. Für Wolfsburg geht's dagegen nach 29 Jahren wieder runter in Liga 2. 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
3: Kurz nach um 10 ist es, da gucken wir mit dem RSA-Verkehrsreport fix auf die Straßen. A4 Erfurt Richtung Chemnitz ist zwischen Schmölln und Merane nach einem Unfall gesperrt. A9 Halle-Leipzig Richtung Nürnberg zwischen dem Kreuz Rippachtal und Weißenfels. Vorsicht, hier sind gleich mehrere tote Tiere auf der linken und der mittleren Spur. A14 Nossen Richtung Leipzig zwischen Döbeln Ost und Döbeln Nord. Hier sind Reifenteile auf der Straße. Und A17 Dresden Richtung Prag zwischen Pirna und Baretal. Hier ist ein toter Taxi auf der Straße. Geblitzt wird. A4, Chemnitz Richtung Dresden, kurz vor der Raststätte Auerswalder Blick. Vorsicht, hier sind nur 130 erlaubt. Und in Chemnitz auf der Zschopauer Straße stadtauswärts Richtung Marienberg. Habt ihr auch noch was? Dann gerne mal her damit an unsere kostenfreie Hotline 0800 0815 200. Kommt gut an. Das Wetter im Freistaat ist komplett sonnig den ganzen Tag über. Es gibt nur ein paar Mini-Wolken, es bleibt aber komplett trocken. Bei Höchstwerten heute, Achtung, jetzt wird's heiß, 29 bis 32 Grad.
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3: Hallöchen und Mahlzeit. Ja, kurz nach 10 können wir schon Mahlzeit sagen. Ich liebe das daran. Kommt gut rein hier, beziehungsweise gut durch diesen Dienstagvormittag. Ich habe jetzt für euch 11 Kulthits bis um 11. Damit ziehen wir gemeinsam durch Tina Turner, Paul McCartney. Und das ist jetzt CC Catch. Mehr Musik, weniger Gequatsche hier bei RSA.

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13: Der RSA-Verkehrsreport um kurz nach 10:30. A4, Erfurt Richtung Chemnitz, zwischen Schmölln und Merane. Vorsicht, hier ist nach einem Unfall die rechte Spur gesperrt. A9, Halle-Leipzig Richtung Nürnberg, zwischen dem Kreuz Rippachtal und Weißenfels. Hier sind gleich mehrere tote Tiere auf der linken und mittleren Spur. Und in Dresden ist die Berggartenstraße zwischen Brucknerstraße und Loschwitzerstraße in beide Fahrtrichtungen gesperrt. Hier hat's gekracht. Geblitzt wird in Chemnitz, auf der Zschopauer Straße, statt auswärts Richtung Marienberg und dann stehen sie noch auf der A4 Dresden Richtung Bautzen, kurz nach dem Westkreuz in der 100er-Zone. Habt ihr auch noch was, dann meldet's gerne kostenfrei an unsere Hotline 0800 0815 200. Kommt gut an. Das Wetter im Freistaat, das scheint der Sommer zu sein, von dem aktuell alle reden. Zwischen 29 und 32 Grad kriegen wir heute, sogar auf dem Fichtelberg bis zu 24 Grad. Dazu scheint auch durchgängig die Sonne, ab und an gibt's mal ein paar kleine Miniwolken. Es bleibt aber trocken.
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13: Schönen guten Morgen, kommt gut durch diesen Dienstag, damit wir uns ja alle wieder an E-Mail-Haufen, Bauarbeiten und Co. gewöhnen können nach dem langen Wochenende. Habe ich jetzt 11 Kultes bis um 11, mehr Musik, weniger Gequatsche. Wir starten rein mit Steve Winwood und dem wohl schönst gerufenen Namen Valerie. UB40 ist noch dabei für einen entspannten Sound. Kingston Town und den Anfang macht jetzt Pat Benatar. We Belong hier bei RSA. Schönen Dienstag euch.

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0: Kurz vor dem Elfermass, hier sind eure RSA-Muntermacher. Ab um 11 übernimmt dann Turi. Und Turi hat gerade schon gesagt, es wird gegrillt.
1: Ja, am Wochenende natürlich. War mindestens 2-3 Mal am Grillen.
0: Na klar.
1: Oh ja, und die Frage ist
0: morgens, mittags, abends.
1: Ja, die Frage ist natürlich, was muss denn drauf auf dem Grill? So, also was grillen die Sachsen am liebsten? Das checken wir gleich auch um 10 nach 11.
0: Ja.
1: Und ich will natürlich auch von euch wissen, was muss denn rauf auf den Grill? Also was muss beim Grillen dabei sein, Melanie?
0: Also ich muss sagen, die Beilagen sind mir tatsächlich wichtiger.
1: Was? Nicht dein Ernst?
0: Was kommt bei euch drauf? 0341 3937 4x8. Ganz ehrlich, die Beilagen, das ist doch das Beste. Das ist ja auch das, was man
1: sagt. Krakauer mit Käsefüllung.
0: Das ist eine Beilage. So, RSA ist hier. Schönen guten Morgen.
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1: Um 11 Uhr. Ich bin Philipp Rösler. 4 Büros haben unter Hochdruck daran gearbeitet. Heute stellen sie die Entwürfe für die neue Dresdner Carola-Brücke vor. Ab Mitte Juni werden die Pläne im Stadtforum ausgestellt. Parallel dazu startet im Netz eine Bürgerumfrage. Das letzte Wort hat im September aber der Stadtrat, sagt Baubürgermeister Kühn.
2: Also er kann sich sozusagen dem Bürgervotum oder dem Expertenvotum anschließen, aber er kann natürlich auch sagen, nein, wir setzen eine andere Priorisierung, wir wollen einen anderen Entwurf. Insofern kriegt der Stadtrat zur Meinungsbildung ein ganz breites Spektrum von der Jugendbeteiligung, von Experten bis eben auch breit in die Bürgerschaft, aber am Ende entscheidet der Stadtrat.
1: Ob Bach, Gewandhausorchester oder Club- und Festivalkultur, Leipzig gehört zu Europas wichtigsten Musikstädten und will sich das jetzt von den Vereinten Nationen bestätigen lassen. Die Stadt hat sich bei der UNESCO-Kommission um den Titel City of Music beworben. Fast jeder fünfte Mensch in Deutschland raucht. Die Zahl ist in den vergangenen Jahren damit ziemlich stabil geblieben. Am häufigsten greifen die 40- bis 44-Jährigen zu Kippe oder zur E-Zigarette. In der Altersgruppe liegt der Raucheranteil bei 26%. Zuletzt ist Rauchen aber auch bei den Jüngeren wieder beliebter geworden. Bei der Eishockey-WM fiebert das deutsche Team heute mit Ungarn. Nur wenn der Außenseiter gegen Lettland in der regulären Spielzeit gewinnt, kommt Deutschland noch ins Viertelfinale. Ansonsten ist das Turnier in der Schweiz für die DEB-Auswahl beendet. 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
3: Der RSA-Verkehrsreport. A13, Schönefelder Kreuz Richtung Dresden zwischen Schönborn und Thiendorf. Vorsicht, da liegen Reifenteile auf der Straße. A14, Nossen Richtung Leipzig zwischen Leisnig und Mutschen. Dort ein Reifenmantel auf der linken Spur. Die B169 ist zwischen der Überleitung Großbauchlitz und Döbel nach einem Unfall in beide Richtungen gesperrt. Und in Gröditz, da ist die Hauptstraße zwischen der Bahnhofstraße und der Reppiser Straße im Kreuzungsbereich gesperrt. Geblitzt wird in Chemnitz, Schopauer Straße stadtauswärts Richtung Marienberg. Danke dir, Matze, fürs Bescheid sagen. Noch einer in Chemnitz, Südring zwischen Stolberger Straße und Wladimir Sagorski Straße. Und auf der A4 Dresden Richtung Bautzen stehen sie noch kurz nach dem Westkreuz in der 100er Zone. Staus und Blitzer meldet ihr uns kostenlos unter 0800 0815 200. Gute Fahrt! Das Wetter im Freistaat. Es ist sonnig und warm. Ganz selten zieht mal so eine schöne Wetterwolke durch. Und es wird sehr warm heute, nämlich bis 32 Grad.
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3: Hallo zusammen an diesem gefühlten Montag, der ja aber schon ein Dienstag ist. Kurze Woche diese Woche. Das Highlight wartet aber erst am Sonntag auf uns. Was da los ist, gleich 10:50. Und am Freitag, da war sie live bei uns im Freistaat. Kim Wilde beim Wave-Gotik-Treffen in Leipzig. Eine Stunde lang alle Hits. Ja, und die schwarze Szene hat sie gefeiert. Jetzt hören wir sie hier bei RSA Kids in America. Ich bin Turi und ich wünsche euch einen schönen Dienstag.

Na, da schieben sich die Akten doch ganz von allein in die Ablage RSA bei der Arbeit. Fit im Park kommt zurück nach Dresden. Gratis Sportangebote, angeleitet von Profis im Sportpark Ostra. Also sind so Kurse dabei wie Yoga, Rückenfit oder auch Fit mit Baby. Also für jeden und jedes Alter ist was dabei. Ein Jahr musste das Angebot jetzt pausieren, weil es mit der Finanzierung nicht geklappt hat. Aber dieses Jahr sind sie wieder da. Vom 10. August bis zum 3. September. Jeweils von Montag bis Donnerstag und 5 Kurse pro Tag. Mitmachen kann jeder. Anmeldung ist nicht erforderlich. Und jetzt Grüße hier an alle Automechaniker bei uns im Freistaat. Jetzt kommt nämlich ein ehemaliger Kollege von euch. Bevor Paul Young mit seiner Musik erfolgreich geworden ist, ja, da hat er als Automechaniker gearbeitet. Come back and stay hier bei RSA.

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0: 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Also, ne, einmal war der Grill jetzt am langen Wochenende bestimmt bei jedem von uns an. Ja, die Frage, die sich stellt, ist, was kommt denn drauf? Ist es der Standard bei euch, Steak und Würstchen? Oder legt ihr richtig los, ne? So hier Grillkäse oder irgendwie Fisch eingelegt oder Tofu? Was kommt bei euch auf den Grill? Meldet euch rein bei WhatsApp 0341 3937 und 4x8. Chris Norman, der war ja jahrelang nur der Sänger und Gitarrist von Smokey. Mit der Solokarriere, da hat es irgendwie nicht so richtig klappen wollen, ja, bis er kam. Dieter Bohlen, der hat Midnight Lady für Chris Norman geschrieben und produziert. Ja, da gab es nochmal so einen ordentlichen Push für die Solokarriere, vor allem hier bei uns in Deutschland. Den Song hören wir hier in der nächsten halben Stunde. Außerdem gleich bei uns mehr Musik aus den 80ern von Visage und Nick Kershaw bei RSA.
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0: Richtig. Kurz vor 12 ist es RSA am Dienstagnachmittag. Mittag haben wir erstmal.
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0: Es ist 11:30 der RSA-Verkehrsreport. A13 Schönefelder Kreuz Richtung Dresden zwischen Schönborn und Thiendorf. Da ist die rechte Spur gesperrt. Vorsicht auf der A17 Dresden Richtung Prag zwischen Dresden-Gorbitz und dem Tunnel Altfranken. Da liegen Reifenteile auf der Straße. Dann ist die B169 zwischen der Überleitung Großbauchlitz und Döbeln nach einem Unfall in beide Richtungen gesperrt. Und in Gröditz die Hauptstraße zwischen der Bahnhofstraße und der Repiser Straße im Bereich der Kreuzung gesperrt. Blitze habt ihr gesehen. Und zwar steht er auf der A4 Dresden Richtung Bautzen, kurz nach dem Westkreuz. Dort sind 100 erlaubt. Staus und Blitzer meldet ihr uns kostenlos unter 0800 0815 200 und wir geben das Ganze für euch an alle anderen weiter. Gute Fahrt!
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0: Das Wetter im Freistaat, herrlich heute und vor allem heiß wird's. Bis 32 Grad, blauer Himmel, ganz viel Sonnenschein, ab und zu ein paar harmlose Wolken, die mal durchziehen können. Morgen dann auch wieder viel Sonne, ein paar mehr Wolken als heute, aber es bleibt trocken und morgen nicht mehr ganz so heiß. Morgen kriegen wir dann maximal 25 Grad.
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Ein sommerlicher Ohrwurm für den Dienstagmittag bei RSA. Heute ist Deadline für die Vorschläge für die neue Carola-Brücke in Dresden. Vier Planungsbüros haben sich da Gedanken gemacht, wie diese neue Brücke dann am Ende aussehen könnte. Ein geschlossener Unterbau, in den vielleicht sogar ein Theater einziehen könnte oder auch Toiletten für die Filmnächte. Das sind nur so ein paar Ideen. Außerdem immer noch Streitthema, ne? Wie viele Autospuren soll die neue Carola-Brücke bekommen? Von der Stadt vorgegeben sind vier, aber viele Dresdnerinnen und Dresdner sagen ja, zwei reichen auch. Und heute werden die fertigen Entwürfe bei der Stadtverwaltung vorgestellt. Parallel sollen dann auch auf der Website von der Stadt die ersten Visualisierungen veröffentlicht werden. Heute Nachmittag dann um 4. Und am 13. Juni startet die öffentliche Beteiligung. Also ab dem 13. Juni werden alle vier Entwürfe mit Modellen im Stadtforum ausgestellt. Und es wird ein Online-Voting geben, wo ihr aussuchen könnt, welchen dieser Entwürfe ihr am schönsten findet. Wir sind gespannt, wie die Carola-Brücke da mal aussehen könnte. Jetzt kriegen wir aber erstmal Musik. Ja, die kennen wir schon und da fühlen wir uns auch wohl damit. Mehr Musik aus den 80ern von Visage hier bei RSA.

Aus dem Tatort der Tausch. Ja, das war noch einer mit Schimanski, also einer von den Guten. RSA am Dienstagmittag. In der Tupperdose, die ihr euch fürs Mittagessen gepackt habt, da sind vielleicht noch Reste vom Grillen von gestern. Ja, dann verratet doch mal, was ist denn drin? Also beziehungsweise, was kommt denn drauf bei euch auf den Grill? Schreibt's mir bei WhatsApp an die 0341 3937 und 4x8. Laut einer Studie vom letzten Jahr, da kommt vor allem eins auf den Grill, und zwar Schweinefleisch. Für knapp 84% der Sachsen in Form von Steaks und Platz 2 in 85% Würstchen. Aber die Abwechslung ist auf dem Vormarsch. Gemüse, Käse oder Fisch werden auch immer beliebter. Also was ist es bei euch? Was muss bei euch auf den Grill drauf? Und jetzt Falco hier bei RSA, der hat ja angeblich auch nichts anbrennen lassen. Also vermutlich auch nicht auf dem Grill.

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9: Um 12 Uhr. Ich bin Philipp Rösler. In Dresden werden heute die Entwürfe für die neue Carola-Brücke vorgestellt. Vier Büros haben unabhängig voneinander daran gearbeitet. Bevor im September der Stadtrat entscheidet, können die Dresdner ihre Meinung abgeben. Ab Mitte Juni werden die Pläne im Stadtforum ausgestellt. Parallel startet eine Online-Umfrage. In Deutschland wird weiter viel geraucht und gewaped. Knapp ein Fünftel macht das, heißt es vom Statistischen Bundesamt. Am häufigsten greifen die 40- bis 44-Jährigen zu Kippe oder E-Zigarette. Aber auch bei Jugendlichen ist Rauchen wieder beliebter geworden. Dazu der Drogenbeauftragte der Bundesregierung, Hendrik Streeck.
10: Jugendliche werden durch poppige Aufmachung süßen Geschmack an einen hochgradig abhängig machenden Stoff herangeführt, dem Nikotin, und abhängig gemacht. Das sind Produkte, die im Übrigen zu 90% in China hergestellt werden. Solche aromatisierten Stoffe wie Strawberry Kiwi Vapes sind in China selber verboten, aber wir importieren sie.
9: In Belgien sind ein Schulbus und ein Zug zusammengestoßen. Laut belgischen Medien gibt es mehrere Tote. Der Kleinbus mit den Schülern drin ist wohl an einem Bahnübergang zwischen Brüssel und Antwerpen von dem Zug erfasst worden. Offenbar waren die Schranken geschlossen. Warum der Bus trotzdem auf die Gleise fuhr, ist unklar. Film ab heißt es ab heute entlang der Neiße. In Zittau startet das Neiße Filmfestival. Bis Sonntag werden unter anderem dort sowie in Görlitz und Weißwasser rund 100 Filme und Dokus aus Deutschland, Polen und Tschechien gezeigt. Außerdem gibt's Ausstellungen und Workshops. 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
1: Eine Minute nach um 12 ist es der RSA-Verkehrsreport. A4 Görlitz Richtung Dresden zwischen Pulsnitz und Ottendorf-Okrilla. Da hat es einen Unfall gegeben, da ist der Standstreifen blockiert. A13 Schönefelder Kreuz Richtung Dresden. Zwischen Schönborn und Thiendorf ist die rechte Spur gesperrt. Dann die B169. Die ist zwischen der Überleitung Großbauchlitz und Döbeln nach einem Unfall in beide Richtungen gesperrt. Und in Gröditz, da ist die Hauptstraße zwischen der Bahnhofstraße und der Reppiser Straße im Bereich der Kreuzung gesperrt. Ein Blitzer habt ihr gesehen, der steht auf der A4. Dresden Richtung Bautzen, kurz nach dem Westkreuz. 100 sind erlaubt. Danke dir, Falk, fürs Bescheidsagen. Staus und Blitzer meldet ihr uns kostenlos unter der 0800 0815 200. Gute Fahrt! Das Wetter im Freistaat. Es ist sommerlich heute bei bis zu 32 Grad und ganz viel Sonnenschein. Ab und zu mal so eine schöne Wetterwolke, die durchziehen kann. Aber wirklich komplett harmlos. Es bleibt trocken.
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1: Hallo zusammen. Ja, ihr erlebt etwas, das nur die wenigsten erleben dürfen. Ihr seid mit Carly bei der 6. sächsischen Meisterklassik mit dabei. Wer Carly ist und ja, was dafür zu tun ist, das hört er gleich hier bei mir um 10:50. Und ich reiche das Mikrofon an einen der beiden Gip-Zwillinge weiter, nämlich an den Robin. Der hat's ja neben den Bee Gees auch immer wieder solo versucht und mit Juliet hat's geklappt. Den hören wir jetzt hier bei RSA. Ich bin Turi. Kommt gut durch den ersten Arbeitstag der kurzen Woche.

Der Song, der baut sich so richtig schön auf und hat hoffentlich damit geändert, dass euer Essen in der Mikrowelle ping gemacht hat. RSA am Dienstagmittag. Ihr habt schon in den 80ern fleißig Fotos geknipst. Ja, dann ist das jetzt eure Chance, dass die Fotos eben nicht zu Hause in der Kiste verstauben, sondern zu Ruhm und Ehre kommen. Schickt uns eure Bilder aus den 80ern, so wie Andi aus Oelsnitz. Der hat uns zum Beispiel ein Bild geschickt vom Oelsnitzer Schützenhaus, Anfang der 80er, da steht's noch. Inzwischen wurde das Schützenhaus abgerissen, schreibt er noch dazu. Das Foto zum Angucken findet er auf unseren Social-Media-Kanälen, zum Beispiel bei Instagram. Ihr habt auch noch Bilder von eurem Ort oder von eurer Stadt. Als alles noch ganz anders aussah, ja dann ladet die hoch auf unserer Website rsasachsen.de mit dem Ort und dem Jahr und einer kurzen Info am besten, was drauf zu sehen ist.

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Der Song ist die Basis für ganz viele Fußball-Fangesänge, unter anderem auch von Arsenal London und Schalke 04. RSA am Dienstagmittag. Ja, und wenn wir jetzt einmal beim Thema Fußball sind, da sind wir ja gerade mittendrin, ne? In den entscheidenden vielen Nachspielen von allen möglichen Pokalen und Wettbewerben. Am Wochenende, da wurden der DFB-Pokal und der Sachsen-Pokal ausgespielt, unter anderem. Die Bayern, die haben das Double gemacht und neben der Meisterschaft auch noch den DFB-Pokal in dieser Saison mit nach Hause genommen. Beim Sachsen-Pokal, da konnten die Veilchen nochmal einen raushauen. Erzgebirge Aue hat gegen den FSV Zwickau 2:0 gewonnen. Gestern Abend dann Relegation, Bundesliga-Rückspiel. Paderborn gewinnt 2:1 gegen Wolfsburg und spielt damit nächste Saison erstklassig. Und heute Abend Rückspiel, Relegation, zweite Liga. Rot-Weiß Essen gegen Greuther Fürth. Das Hinspiel hat Essen 1:0 gewonnen. Morgen Abend dann Conference League-Finale in Leipzig. Crystal Palace aus London gegen Rayo Vallecano aus Madrid. Anpfiff ist 21 Uhr und auf dem Markt in Leipzig, da wird es sogar ein Public Viewing geben. Übermorgen dann Relegation dritte Liga, Hinspiel Lok Leipzig gegen Würzburger Kickers. Und am Wochenende ist auch noch Champions League Finale. Also es geht fußballmäßig nochmal hoch her vor der WM im Juni. Dann geht's nämlich hoch weiter. Ja, wenn sich zwei Legenden zusammentun, dann kann das eigentlich nur erfolgreich werden. Annifried von ABBA und Phil Collins. Er hat den Song produziert und spielt Schlagzeug. Sie singt. I know there's something going on. Jetzt bei RSA.

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1: Ich hab die Schürze um, ich dreh die Wurst herum, ich bin erwärmt und steh am Grill.
0: Ja, das war doch das Motto von vielen von uns am Wochenende. Aber waren es denn wirklich die Würste, die ihr umgedreht habt? Oder grillt ihr lieber Steaks, Käse oder vielleicht sogar Gemüse? Schreibt's mir bei WhatsApp 0341 3937 und 4x8. Laut einer Studie müsste es allerdings Fleisch sein, denn die Deutschen essen wieder mehr Fleisch. Am meisten Schweinefleisch mit 52%. Aber Geflügel ist stark im Kommen und Platz 3 Rind- oder Kalbfleisch. So, jetzt trainieren wir hier die Kalorien vom Mittagessen wieder ab, egal ob es Fleisch gab oder Nudeln. Hintern wackeln zu Shakira hier bei RSA. 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
12: Um 13 Uhr, ich bin Philipp Rösler. Wichtiger Tag auf dem Weg zur neuen Carola-Brücke. Im Dresdner Stadtforum stellen die 4 Planungsbüros heute ihre Entwürfe vor. Ab dem Nachmittag kann man sie im Internet sehen. Mitte Juni ist dann die Meinung der Bürger gefragt. Baubürgermeister Stefan Kühn.
13: Es gibt eine Ausstellung, die bis in die Sommerferien hineingeht, wo man als Bürger hinkommen kann und auch mit Fachleuten sprechen kann. Es wird am 17. Juni eine Informationsveranstaltung geben mit dem Oberbürgermeister. Es wird auch eine Online-Beteiligungsmöglichkeit geben, wo man auf dem Handy zu Hause sich die Entwürfe anschauen kann und bewerten kann, was gefällt ihm am besten, welche Hinweise hat man und ein Ranking machen wird.
12: Bei einem schweren Zusammenstoß zwischen einem Schulbus und einem Zug sind in Belgien 2 Kinder und 2 Erwachsene ums Leben gekommen. Das hat der belgische Verkehrsminister mitgeteilt. Offenbar war der Schulbus nördlich von Brüssel trotz geschlossener Schranken über einen Bahnübergang gefahren. In Deutschland herrscht gerade überall Sommerwetter. Der Deutsche Wetterdienst rechnet aber nicht mit neuen Temperaturrekorden. Tim Pritztrup mit mehr.
14: Vor allem im Südwesten wird es heute und morgen heiß. Bis zu 34 Grad sind drin. Schattensuche ist da angesagt. Rekordverdächtig ist das Ganze laut DWD, aber zumindest hierzulande nicht. Im Mai 1922 wurden in Hamburg fast 37 Grad gemessen. Über Teilen Europas hängt gerade eine Hitzeglocke. Deutschland liegt am Rand. In Frankreich und Großbritannien wurden Hitzerekorde gebrochen.
12: Über 100 Mal hatte er den richtigen Riecher. Dafür ist Zollhund Ricky mit seinem Hundeführer Frank aus Chemnitz jetzt vom Erfurter Hauptzollamt ausgezeichnet worden. Der 8 Jahre alte belgische Schäferhund gehört zur Kontrolleinheit Verkehrswege. Er schnüffelt vor allem Drogen und bekam dafür eine Medaille. 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
2: Eine Minute nach um eins ist es der RSA-Verkehrsreport. A9 Nürnberg Richtung Halle-Leipzig zwischen Eisenberg und Naumburg. Da hat es einen Unfall gegeben, fahrt da vorsichtig. Dann A9 Berlin Richtung Halle-Leipzig zwischen Halle und Wiedemar. Da liegen mehrere Metallteile auf der Straße. A14 Leipzig Richtung Halle zwischen dem Schkeuditzer Kreuz und Gröbers. Da hat es einen Unfall gegeben, auch dort vorsichtig fahren. Und in Dresden ist die Recknitzhöhe zwischen der Heinrich-Greif-Straße und der Stadtgutstraße in beiden Richtungen gesperrt. Blitz habt ihr gesehen, Auer Richtung Weinböhler an der Schallschutzwand, dort 70 erlaubt. Danke Daniel fürs Bescheid sagen. Und wenn ihr sonst noch irgendwo einen Blitzer gesehen habt oder noch irgendwo einen Stau, dann meldet es uns rein, kostenlos unter 0800 0815 200. Gute Fahrt. Das Wetter im Freistaat. Richtig schön heute, ganz viel Sonnenschein, blauer Himmel und ab und zu mal so eine harmlose Wolke, die durchziehen kann, bei bis zu 32 Grad heute.
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2: Hallo zusammen. Ja, auf die Räder, fertig. Los! Dieses Wochenende ist es soweit. Die RSA Radtour rund um den Zwenkauer See bei Leipzig. Ja, wie ihr euch euren Startplatz sichert, gleich 2:10. Ja, und jetzt habe ich was für euch fürs Sommerwetter bei uns in Sachsen. Da geht's barfuß durch den Sand im Sandkasten beim Kinderhüten. Kaoma mit Lambada hier bei RSA. Ich bin Tori und ich wünsche euch einen schönen Dienstag.

SA am sonnigen Dienstag. Grüße auf die Draußenbaustellen bei uns in Sachsen. Also an die Straßenbauer, an die Maurer, an die Maler, an den Fassaden. Ja, ich hoffe, ihr habt an den Sonnenhut gedacht. Helm oder Basecap. Vielleicht habt ihr euch ja auch am Wochenende schon einen Sonnenbrand auf der Platte geholt. Ne? Immer schön an den Sonnenschutz denken. Jetzt geht die Arbeit ganz entspannt von der Hand. Mit 80er Musik von David A. Stewart und Candy Dulfer inklusive Saxophon und ohne Gesang. Weil das übernimmt das Saxophon. Lily was here bei RSA.

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0: Da geht's mit Schwung in die zweite Hälfte vom Dienstag hier bei RSA. Ja, das Fahrrad steht schon bereit. Am Sonntag geht's nämlich los.
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0: 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Und keine Angst, ihr müsst da jetzt keine Radprofis sein, die immer Vollgas geben. Tobias aus Liechtenstein, der hat sich seinen Startplatz schon heute Morgen gesichert. Und er ist auch kein Rennradler.
2: Also ja, entspannt natürlich, ne? Also ein bisschen die Natur genießen, wo es schön ist, auch mal anhalten, irgendwie mal ein Päuschen machen. Aber trotzdem auch mal verschiedene Ecken angucken, ne? Also Leipziger sehen mich ab und zu unterwegs.
0: Perfekt.
2: Aber auch hier in Dresden jetzt am Elberadweg oder so jetzt.
0: Oh,
2: ne? Also
0: ja.
2: Gibt es schöne Sachen, ne? Also
0: ja.
2: Gibt es schöne Fleckchen, ne?
0: Und nach der Radtour um den See, da gibt es noch ein ganz gemütliches Beisammensein mit kalten Getränken und Leckereien vom Grill.
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0: RSA bei der Arbeit. Würstchen und Steaks oder doch was Ausgefallenes wie Grilltofu oder Spargel. Was kommt bei euch auf den Grill? Schickt mir eine Sprachnachricht bei WhatsApp 0341 39374 mal die 8. Außerdem checken wir gleich auch mal die Statistik, was bei uns in Sachsen am häufigsten gegrillt wird.
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0: Halb zwei ist es, der RSA-Verkehrsreport. Und zwar haben wir die A13 Dresden Richtung Schönefelder Kreuz zwischen Roland und Schwarzheide. Vorsicht, Reifenteile auf der Straße. Dann hat es einen Unfall gegeben auf der A14 Leipzig Richtung Halle zwischen dem Schkeuditzer Kreuz und Gröbers. Blitze habt ihr gesehen in Heidenau in der Hauptstraße in beide Richtungen und in Auer Richtung Weinböhler an der Schallschutzwand 70 sind dort erlaubt. Staus und Blitzer meldet ihr uns. Das Ganze ist kostenlos unter der 0800 0815 200. Gute Fahrt. Das Wetter im Freistaat. Blauer Himmel, Sonnenschein und das ist so und das bleibt heute auch den ganzen Tag so. Vereinzelt kann mal so ja, eine ganz harmlose Wolke durchziehen. Bis 32 Grad sind heute drin. In Leipzig haben wir im Moment schon 27 Grad, in Görlitz auch 27 Grad. Herrlich. Ich mag ja Sommer total gern. Morgen auch nochmal schön sommerlich mit ganz viel Sonne. Allerdings morgen ein paar mehr Wolken, es bleibt aber trocken. Und morgen ist es dann nicht mehr ganz so heiß. Morgen gibt es 25 Grad höchstens.
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packen das ganz große Besteck aus, ne? Mit Gitarren, Schlagzeug, Streichern, natürlich extra für RSA. Fit im Park kommt zurück nach Dresden. Gratis Sportangebote, angeleitet von Profis im Sportpark Ostra. Da sind Kurse dabei wie Yoga oder Rückenfit oder auch Fit mit Baby. Also für jeden und für jedes Alter was dabei. Ein Jahr musste das Angebot jetzt pausieren, weil es mit der Finanzierung nicht so geklappt hat. Aber dieses Jahr sind sie wieder da. Vom 10. August bis zum 3. September. Jeweils von montags bis donnerstags und 5 Kurse pro Tag. Mitmachen kann jeder. Anmeldung ist auch nicht erforderlich. Eigentlich haben sie ein Buschfeuer in Australien gesehen. Ja, so ist Send Me an Angel von Real Life entstanden. Ein magisches Leuchten am Himmel. Ja, leider kein Engel, sondern einer der schlimmsten Brände in der Geschichte von Australien. Aber das schieben wir jetzt einfach mal beiseite und freuen uns über den entspannten Song hier für den Dienstagnachmittag bei RSA.

0: Da trommelt ihr auf dem Lenkrad mit RSA mit euch zusammen auf dem Weg, die nächsten Passagiere abzuholen. Ja, Grüße in die Busse und die Taxen bei uns im Freistaat. Und wir gucken euch heute mal eine Runde auf den Grill. Was muss dabei sein, wenn ihr den Grill anschmeißt? Ja, dürfen die Berner Würstchen nicht fehlen oder ist es vielleicht der Grillkäse? Schreibt es mir bei WhatsApp 0341 3937 und 4x8. Laut einer Studie vom letzten Jahr, da kommt vor allem eins auf den Grill und das ist Schweinefleisch. Für knapp 84% der Sachsen in Form von Steaks und auf Platz 2 mit 75% Würstchen. Aber die Abwechslung ist auch auf dem Vormarsch. Ne? Gemüse, Käse oder Fisch werden immer beliebter. Und das beweist auch Steffen aus Dresden. Der hat unsere Sprachnachricht bei WhatsApp geschickt.
1: Also, liebe Tori, wenn wir grillen, Maiskolben für meine Freundin Barbara, dann Paprikaspieße und kein Fleisch, sondern nur Fisch, Fisch und nochmal Fisch. Also in diesem Sinne, grillfrei.
0: Sehr, sehr cool, Steffen. Ja, bei uns gab es am Wochenende so Garnelenspieße. Und dann natürlich hier ordentlich Knoblauchsoße drüber. Ne? Die müssen schwimmen, die Garnelen. Die sind ja Meeresfrüchte. So, was kommt denn bei euch auf den Grill oder was lag jetzt am Wochenende auf dem Grill? Schreibt es mir auch gerne bei WhatsApp. Und jetzt träumen wir eine Runde hier bei RSA. In den 80ern, da hat er noch Fledermäusen den Kopf abgebissen auf der Bühne. In den 2000ern ist er dann ganz schmusi geworden, also zumindest musikalisch. Ihr habt natürlich schon erkannt, von wem ich rede. Ich meine natürlich den Prince of Fucking Darkness, Ozzy Osbourne.

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13: Um 14 Uhr. Ich bin André Glatzel. In Dresden werden heute die Entwürfe für die neue Carola-Brücke vorgestellt. 4 Büros haben unabhängig voneinander daran gearbeitet. Bevor im September der Stadtrat entscheidet, können die Dresdner ihre Meinung abgeben. Ab Mitte Juni werden die Pläne im Stadtforum ausgestellt. Parallel dazu startet eine Online-Umfrage. In Sachsen geht die Erdbeerernte jetzt richtig los. Die Obstbauern rechnen mit ordentlichen Erträgen und guter Qualität. Doch sie haben auch mit Schwierigkeiten zu kämpfen. Jörg Geitel vom Obstbauernverband sagte uns,
14: das sind zwei große Themen, die uns stark beschäftigen. Das ist natürlich einerseits die Lohnkosten, die mit 50-60% bei der Ernte in den Betrieben zu Buche schlagen, und die Zulassungssituation von Pflanzenschutzmitteln, die zurzeit sehr schlecht ist. Und wir brauchen dringend Wirkstoffe, um hier eine gesicherte Produktion machen zu können.
13: An beiden Themen ist die sächsische Politik aber schon dran. Bei einem schweren Zusammenstoß zwischen einem Schulbus und einem Zug in Belgien sind 2 Kinder und 2 Erwachsene ums Leben gekommen. Das hat der belgische Verkehrsminister Grücke mitgeteilt. Offenbar war der Schulbus nördlich von Brüssel trotz geschlossener Schranken über einen Bahnübergang gefahren. In Sachsen wächst die Waldbrandgefahr. Schon jetzt gilt in Teilen Ostsachsens die zweithöchste Warnstufe 4. Für morgen erwartet der Deutsche Wetterdienst Warnstufe 4 auch für die Kreise Meißen und Nordsachsen. Bei dieser Warnstufe dürfen Wanderer im Wald die Hauptwege nicht mehr verlassen. 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
15: Eine Minute nach um 2 haben wir es jetzt, der RSA-Verkehrsreport. A14 Leipzig Richtung Halle, zwischen dem Schkeuditzer Kreuz und Gröbers, da hat es einen Unfall gegeben, fahrt da vorsichtig. In Lößnitz ist die Auerstraße zwischen der Wiesenstraße und der Hospitalstraße in beide Richtungen gesperrt. Und Blitze habt ihr gesehen in Heidenau, Hauptstraße, dort in beide Richtungen. Außerdem wird in Auer geblitzt, Richtung Weinböhler, an der Schallschutzwand, dort in der 70er-Zone. Habt ihr sonst noch einen Stau oder einen Blitzer gesehen, meldet's uns rein, ist kostenlos unter der 0800 0815 200. Gute Fahrt. Das Wetter im Freistaat. Herrliches Sommerwetter mit blauem Himmel und ganz viel Sonnenschein. Nur ganz selten zieht mal so eine dünne Wolke durch und heute bis 32 Grad.
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15: Hallo zusammen. Grillkäse, Nackensteaks, ja oder doch klassisch Würstchen. Was kommt bei euch auf den Grill? Schickt mir eine Sprachnachricht bei WhatsApp 0341 3937 und 4x8. Ich bin Turi, ich wünsche euch einen schönen Dienstagnachmittag und immer dran denken, viel trinken. Ja, auch mal Wasser, nicht nur Bier.

In 4:11 wird da einmal komplett durch die Geschichte gerockt hier bei RSA. Heute Morgen war Deadline für die Vorschläge für die neue Carola-Brücke in Dresden. 4 Planungsbüros haben sich Gedanken gemacht, wie diese neue Brücke dann am Ende aussehen könnte. Ein geschlossener Unterbau, wo da ein Theater reinkommen könnte oder Toiletten für die Filmnächte war so eine Idee. Außerdem natürlich immer noch Streitthema, wie viele Autospuren soll die neue Carola-Brücke bekommen. Von der Stadt vorgegeben sind 4, aber viele Dresdnerinnen und Dresdner sagen, nee, 2 reichen eigentlich auch. Heute Vormittag wurden dann die fertigen Entwürfe der Stadtverwaltung vorgestellt und ab ungefähr 16 Uhr soll es dann die ersten Visualisierungen auch auf der Website von der Stadt geben für uns alle zum Angucken. Am 13. Juni startet dann die öffentliche Beteiligung. Da werden alle 4 Entwürfe mit Modellen im Stadtforum ausgestellt und es wird ein Online-Voting geben. Da könnt ihr eure Stimme abgeben, welche Carola-Brücke euch am besten gefällt. Wir sind gespannt, wie die Brücke am Ende mal aussehen könnte. Und bei uns geht's jetzt erstmal hier auf die Sehnsuchtsinsel von Madonna. Sommerfeeling für Sommerwetter. La Isla Bonita hier bei RSA.

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0: Ja, das war ja das Motto von vielen von uns jetzt am langen Wochenende. Aber waren es wirklich die Würste, die ihr umgedreht habt? Oder grillt ihr lieber Steaks, Käse oder vielleicht Gemüse? Christian aus Görlitz hat uns eine Nachricht bei WhatsApp geschrieben. 0341 3937 4x8. Kein Grillabend ohne Würstchen. Also er ist der Bernd am Grill. Und immer schön mit Bier ablöschen, schreibt er noch dazu. Ja, und damit bestätigt Christian eine Studie, die sagt, die Deutschen essen wieder mehr Fleisch. Am meisten Schweinefleisch mit 52%. Aber Geflügel ist stark im Kommen und auf Platz 3 Rind- oder Kalbfleisch. Was beim Song Children geklappt hat, ja, das muss doch auch noch ein zweites Mal klappen. Das hat sich Robert Miles gedacht, als er Fable produziert hat. Also die Grundstruktur ist gleich, nur gibt's beim zweiten Song auch noch so eine spirituellen Gesang obendrauf. Und den hören wir jetzt hier bei RSA.

0: Heute wird geschwitzt im Freistaat, egal ob auf der Baustelle, in der Werkshalle oder im Büro. 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Und nicht nur die Temperaturen sind hoch, auch die Stimmen gehen in der nächsten halben Stunde nach oben. Also zumindest die von The Catch. 25 Years gleich hier bei RSA. Mit Your habe ich dabei und gleich gibt's hier das Highlight von Matze aus Chemnitz von der RSA Sommersause letztes Jahr.
1: Die coolen Socken von Cut & Crew, die waren wirklich mega. Die fand ich richtig klasse.
0: Spiele ich dir, Matze, direkt nach Wetter und Verkehr. Died in Your Arms.
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2: Eine Minute vor 2:30 der RSA-Verkehrsreport. A14 Leipzig Richtung Halle. Zwischen dem Schkeuditzer Kreuz und Gröbers, da hat es einen Unfall gegeben. Fahrt da vorsichtig. In Lößnitz ist die Auerstraße zwischen der Wiesenstraße und der Hospitalstraße gesperrt. Für beide Richtungen abwechselnd immer mal eine Spur frei. Und in Krimmetschau die Bahnstraße Höhe der Fichtestraße nach einem Unfall gesperrt. Blitze habt ihr gesehen. Einer steht in Heidenau in der Hauptstraße in beide Richtungen und in Auer Richtung Weinböhler an der Schallschutzwand stehen sie auch noch. Habt ihr sonst noch irgendwas gesehen? Steht noch irgendwo ein Blitzer oder staut sich's? Dann meldet's uns rein. Ist kostenlos unter der 0800 0815 200. Gute Fahrt.
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2: Das Wetter im Freistaat. Sommerlich ist es. Ganz selten mal eine Schönwetterwolke. Ansonsten sehr warm bei bis zu 32 Grad heute. Morgen dann auch wieder viel Sonne, ein paar mehr Wolken als heute, aber trocken. Und morgen ist es nicht mehr ganz so heiß. Morgen kriegen wir bis 25 Grad.
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Ein Power-Song für den Dienstagnachmittag. Ja, der gibt nochmal Energie beim Wendeverspachteln. 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Heute Nacht wird die Agrabrücke in Leipzig gesperrt. Also falls ihr zum Conference League-Finale nach Leipzig fahrt oder dann nach wieder nach Hause wollt, diese nächtliche Sperrung, die ist nämlich nicht nur eine Nacht, also nicht nur heute, sondern bis zum 29. Mai, bis zum Freitag, jede Nacht. Zwischen der Anschlussstelle Goethesteig und der Anschlussstelle Seenallee. Los geht's jeweils um 21 Uhr. Jetzt die Ein-Mann-Band Mitch Ure hier bei RSA. Bei If I Was, da hat er fast alle Instrumente selbst eingespielt. Nur den Bass nicht. Den hat er einspielen lassen. Aber singen tut er natürlich auch selbst.

0: Der kann ganz fein hoch singen. 25 Years, The Catch. Kann der Uwe Heuer auch so fein hoch singen?
1: Lange her.
0: RSA hier für euch am Dienstagnachmittag und ich überreiche den Staffelstab an Uwe.
2: Fußballfieber, zumindest Leipzig steckt ja im Fußballfieber. Morgen das Finale der Conference League in Leipzig, also die Mannschaft aus Madrid gegen Crystal Palace aus London oder umgedreht, je nachdem, wie ihr es wollt. Richtig. Auf alle Fälle merkt man schon, das Fieber kocht hoch und wer das nicht vor Ort erleben kann, wie die meisten von uns, der kann es angucken im Fernsehen. Jetzt habe ich danach geguckt, ich kenne die Sender gar nicht. Aber vielleicht kannst du mich ja aufklären, RTL Plus und Nitro überträgt. Ja. Sind das so Sender, wo man nichts bezahlen muss?
0: RTL Plus musst du bezahlen, das ist so ein Abo-Ding, aber Nitro nicht. Nitro ist frei empfangbar. Da kannst du einfach...
2: Muss ich mal durchklicken?
0: Deine 470.000 Programme, die du auf dem Fernseher hast, irgendeins davon ist Nitro.
2: Ich wüsste nicht, was ich jemals auf Nitro gesehen habe. Wahrscheinlich dachte ich, das ist irgendwie so ein Verkaufssender oder sowas. Aber gut, vielleicht wisst ihr ja mehr. Da könnt ihr dann morgen Abend das Finale der Conference League. So, jetzt haben wir's.
0: Conference League.
2: Ja, morgen Abend verfolgen.
0: Und gleich ab 3 verfolgt der Uwe Heuer, nämlich hier bei RSA, bei eurem Lieblingsradiosender.
2: Wir folgen euch in den Feierabend.

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10: Um 15 Uhr. Ich bin André Glatzel. 4 Büros haben unter Hochdruck daran gearbeitet. Heute stellen sie die Entwürfe für die neue Dresdner Carola-Brücke vor. Ab Mitte Juni werden die Pläne im Stadtforum ausgestellt. Parallel dazu startet im Netz eine Bürgerumfrage. Das letzte Wort hat im September aber der Stadtrat, sagt Baubürgermeister Kühn.
11: Also er kann sich sozusagen dem Bürgervotum oder dem Expertenvotum anschließen, aber er kann natürlich auch sagen, nein, wir setzen eine andere Priorisierung, wir wollen einen anderen Entwurf. Insofern kriegt der Stadtrat zur Meinungsbildung ein ganz breites Spektrum von der Jugendbeteiligung, von Experten bis eben auch breit in die Bürgerschaft, aber am Ende entscheidet der Stadtrat.
10: Auf der A13 bei Radeberg müssen sich Autofahrer ab morgen auf Einschränkungen einstellen. Auf rund 2 Kilometern gibt es in beiden Richtungen nur noch einen Fahrstreifen, voraussichtlich bis Anfang Juli. Die A17 wird zwischen den Anschlussstellen Dresden-Südvorstadt und Dresden-Prohlis gesperrt, aber nur morgen Abend. Die Staatsanwaltschaft Potsdam ermittelt wegen häuslicher Gewalt gegen Schauspieler Christian Ulmen. In der Sache geht es um Vorwürfe seiner Ex-Frau Colleen Fernandes. Die 44-Jährige hat ihm auch digitale Gewalt vorgeworfen, das wird noch geprüft. Ulmen streitet die Vorwürfe ab. Deutschland ist bei der Eishockey-WM in der Schweiz ausgeschieden. Trotz 3 Siegen in Folge war die DEB-Auswahl auf Schützenhilfe angewiesen, um noch ins Viertelfinale zu kommen. Dafür hätte Ungarn gegen Lettland gewinnen müssen. Allerdings setzten sich die Letten mit 8:1 durch. 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
12: Es ist 3:15, hier ist der RSA-Verkehrsreport. Ich bin Uwe Heuer. Vorsicht auf der A4 Richtung Erfurt zwischen Chemnitz-Ost und Chemnitz-Mitte. Stockender Verkehr, Grund sind Bauarbeiten, ihr braucht da etwa 20 Minuten länger. A14 Richtung Halle zwischen Schkeuditzer Kreuz und Gröbers hat es einen Unfall gegeben. Dann in Krimmetschau, da ist die Bahnstraße in Höhe Fichtestraße nach dem Unfall gesperrt. Und dann gibt's noch Blitzer in Heidenau, in der Hauptstraße, dort beidseitig. Und Vorsicht in Auer Richtung Weindöhler an der Schallschutzwand. Staus und Blitzer bitte immer melden von unserer kostenfreien Hotline. Das ist die 0800 0815 200. Und wir wünschen euch eine gute Fahrt. Das RSA-Wetter für den Freistaat heute Nachmittag: sonnig, schwitzig. Aktuell sind wir in Glauchau mit 28 Grad dabei. Die kommende Nacht wird sternenklar, kann man aber richtig schön durchlüften. Tiefstwerte 16 bis 10 Grad. Morgen geht es nicht ganz so heiß weiter. Maxiwerte dann bei 25 erträglichen Grad.
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12: Muss man noch dazu sagen, es ist schon Dienstagnachmittag, kurz nach drei. Ja, man kann sich dran gewöhnen, ne? So schönes, langes Wochenende. Und das letzte Wochenende war ja in Leipzig geprägt vom WGT und einer der Künstlerinnen, die dort auf der Bühne gestanden haben. Hören wir hier in knapp 20 Minuten. Bis dahin freuen wir uns auf Vanessa Amorosi. Hören wir gleich aus den späten 90ern. Und vorher noch mehr Musik aus den 80ern für euch. Das ist der Dienstagnachmittag mit Bad Boys Blue.

Der gute Laune-Nachmittag hier bei RSA. Pfingstwochenende vorbei. In den 80ern hat ja der eine oder andere von euch sicherlich noch die Pfingsttreffen der Jugend miterlebt. Ja, gibt's denn noch Bilder davon von euch? Dass sie gerne mal mit rüberwachsen. Wir wollen die auf unsere Internetseite, auf unsere Facebook- oder auch Instagram-Seite stellen oder auch auf unsere Webseite. Eure Erinnerungen an die 80er sind gefragt. Müssen nichts mit Pfingsten zu tun haben. Bilder aus eurer Region, aus eurem Dorf, eurer Gemeinde, eurer Stadt. Lasst sie nochmal mit uns teilen. Die Erinnerung an die 80er. Eure Bilder jetzt rüberschicken auf RSA Sachsen.

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Kulthits, die Spaß machen für euren Dienstagnachmittag. Das ist RSA. Und letzten Freitag stand sie in Leipzig auf der Bühne und begeisterte Tausende. Ah, Kim Wilde, die Ikone der 80er. You Came hat sie dann gleich angespielt und You Came hören wir hier auch gleich im Gute-Laune-Nachmittag bei RSA. Aber vorher ist der Nick Kamen noch mit dabei. Hier ist I Promise Myself. Das sind für euch die Kulthits, die Spaß machen. 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

0: Mehr Musik aus den 80ern, das ist für euch RSA. Kurz vor 3:30, Uwe Heuer hier. Und im Gute-Laune-Nachmittag gibt's gleich CC Catch und Strangers by Night. Vorher noch Aktuelles, und zwar aus eurer Region. Und wir wollen euch ja einladen, gemeinsam mit uns zu radeln. Wir haben extra schönes Wetter bestellt, nicht zu heiß. Am kommenden Sonntag so Maxi-Werte, so um die 23, 24 Grad. Und dazu sonniges, trockenes Wetter. Also seid mit dabei. Und das Tolle ist, es gibt auch hinterher was zu erleben. Was konkret? Ihr erfahrt's gegen 15:40. Bleibt schön dran, die paar Minuten.
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2: Mit Lisa Schwarzkopf. Die Erdbeerernte in Sachsen ist bereits im Gange. Nach Pfingsten legen die Obstbauern nun richtig los. Sie erwarten dieses Jahr ordentliche Erträge mit einer guten Qualität. Die Obstbauern stehen aber aktuell vor großen Herausforderungen, unter anderem durch die Lohnkosten. Landwirtschaftsminister von Breitenbuch sagte uns zum Thema Mindestlohn:
3: Der eben politisch gewollt hochläuft, aber diese Betriebe überfordert, die eben auch mit Fremdarbeitskräften arbeiten müssen, auch Menschen, die eben auf Zeit hier saisonal da sind. Und dafür Ausnahmen setzen wir uns ein und sind da auch mit dem Bundestag, mit der Bundesregierung im Gange.
2: Wie können Sachsens Fußwege besser werden? Neben Zittau, Marienberg und Burgstedt will sich nun auch die Stadt Görlitz darum kümmern und macht beim landesweiten Projekt Wegecheck mit. Auch Bürger können sich einbringen und etwa Schwachstellen im Fußwegenetz melden und an Lösungen mitfeilen. Anfang Juni geht's los. Drittliga-Absteiger Erzgebirge Aue freut sich über einen Neuzugang. Außenbahnspieler Christoph Pauling aus Meuselwitz verstärkt Aue zur neuen Saison. Der 25-Jährige soll Aues Offensivspiel beleben. Defensivkicker Erik Majetschak hingegen verabschiedet sich vom Verein und wechselt zu Drittligist Jahn Regensburg. 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
4: Vielen Dank, Kollegen. Und damit hallo unterwegs, hier ist der RSA-Verkehrsreport, ich bin Uwe Heuer. A4, Görlitz Richtung Dresden, zwischen Salzenforst und Ottendorfer Kriller, stockender Verkehr wegen Bauarbeiten. Dann weiter A4 Richtung Chemnitz, zwischen Chemnitz Ost und Chemnitz Mitte, Bauarbeiten, dort braucht ihr 20 Minuten länger. Die A72, Zwickau Richtung Chemnitz, ist zwischen Stolberg Nord und Chemnitz Süd nach dem Unfall gesperrt, derzeit schon 13 Kilometer Stau. Und die Straße zwischen der B173 Lichtentanne und Abzweig nach Marienthal ist in beiden Richtungen gesperrt. Einen Blitzer haben wir zu vermelden, und zwar in Heidenau in der Hauptstraße beidseitig. Gibt's da jetzt noch was zu ergänzen? Ihr habt noch Staus oder weitere Blitzer gesehen? Dann ruft einfach an, kostenfrei wie immer. Unsere Hotline ist die 0800 0815 200 und wir wünschen euch eine gute Fahrt. Das RSA-Wetter für den Freistaat, der Dienstagnachmittag, lässt uns schwitzen. Spitzenwerte bis zu 31 Grad sind da locker noch drin. Aktuell sind wir in Radebeul mit 29 Grad dabei. In der kommenden Nacht wird es sternenklar. Es ist keine Wolke unterwegs. Mit den Temperaturen geht es runter auf 16 bis 10 Grad. Also kann man mal schön durchlüften. Morgen dann der Mittwoch. Viel Sonnenschein, paar Wolken ziehen mal durch. Aber auch morgen bleibt es trocken. Maximal 25 Grad lassen das Ganze ein bisschen erträglicher erscheinen. Donnerstag Maxi-Werte dann um die 23 Grad. 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Mehr Musik aus den 80ern für euch jetzt von CC Catch. Hier ist Strangers by Night.
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0: Das ist euer gute Laune-Nachmittag hier bei RSA. Gleich mit mehr Musik aus den 80ern von Limahl und die Never-Ending Story.
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0: 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Das ist so ein bisschen was mehr als 20 Kilometer. Und das Tolle ist, hinterher sitzen wir uns dann noch zusammen. Da gibt es am Kap Zwenkau noch ein bisschen was zu essen vom Grill und ein bisschen was zu trinken. 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Und wir laden euch herzlich dazu ein. 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Und das hat auch die Sabine aus Zwickau gemacht. Sabine hat einen Vorteil, ihr Fahrrad ist schon fit. Im Gegensatz zu meinem.
2: Das ist schon startklar. Schon wenn der Frühling losgeht, dann werden die Räder klar gemacht und dann wird ab und zu mal eine Tour gedreht. Bei schönem Wetter.
0: Ja, und schönes Wetter haben wir auch am Sonntag. Es wird nicht zu heiß, es wird auch trocken sein und ihr seid eingeladen.
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Tony Carey hier im Gute-Laune-Nachmittag bei RSA. Das sind die Kult-Hits, die Spaß machen. Und wir feiern nochmal die Ikone, die ihr 80. Geburtstag letzte Woche gefeiert hat. Die Rede ist von Cher.

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1: Um 16 Uhr. Ich bin André Glatzel. 4 Büros haben unter Hochdruck daran gearbeitet. Heute stellen sie die Entwürfe für die neue Dresdner Carola-Brücke vor. Ab Mitte Juni werden die Pläne dann auch im Stadtforum gezeigt. Parallel dazu startet im Netz eine Bürgerumfrage. Das letzte Wort hat im September der Stadtrat. Die Erdbeerernte in Sachsen ist bereits im Gange. Nach Pfingsten legen die Obstbauern nun richtig los. Sie erwarten dieses Jahr ordentliche Erträge mit einer guten Qualität. Die Obstbauern stehen aber aktuell vor großen Herausforderungen, unter anderem durch die Lohnkosten. Landwirtschaftsminister von Breitenbuch sagte uns zum Thema Mindestlohn,
2: der eben politisch gewollt hochläuft, aber diese Betriebe überfordert, die eben auch mit Fremdarbeitskräften arbeiten müssen. Auch Menschen, die eben auf Zeit hier saisonal da sind. Und dafür Ausnahmen setzen wir uns ein und sind da auch mit dem Bundestag, mit der Bundesregierung im Gange.
1: In Deutschland wird weiter viel geraucht und gewaped. Knapp ein Fünftel macht das, heißt es vom Drogenbeauftragten der Bundesregierung Streeck. Besonders auffällig, junge Menschen greifen mittlerweile wieder häufiger zu Zigaretten oder E-Zigaretten. In Sachsen wächst die Waldbrandgefahr. Schon jetzt gilt in Teilen Ostsachsens die zweithöchste Warnstufe 4. Für morgen erwartet der Deutsche Wetterdienst Warnstufe 4 auch für die Kreise Meißen und Nordsachsen. Bei dieser Warnstufe dürfen Wanderer im Wald die Hauptwege nicht mehr verlassen. Deutschland ist bei der Eishockey-WM in der Schweiz ausgeschieden. Trotz 3 Siegen in Folge war die DEB-Auswahl auf Schützenhilfe angewiesen, um noch ins Viertelfinale zu kommen. Dafür hätte Ungarn gegen Lettland gewinnen müssen. Allerdings setzten sich die Letten mit 8:1 durch. 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
3: Vielen Dank, Kollegen. Und damit 4:02. Hier ist der RSA-Verkehrsreport. Ich bin Uwe Heuer. A4 Richtung Chemnitz. Zwischen Chemnitz Ost und Chemnitz Mitte. Stockender Verkehr wegen Bauarbeiten. Dauert 20 Minuten länger. A14 Leipzig Richtung Nossen. Da steht in Höhe Mutschen ein defekter LKW auf der rechten Spur. Die A72 Zwickau Richtung Chemnitz ist derzeit zwischen Stolberg Nord und Chemnitz Süd gesperrt. Derzeit 13 Kilometer Stau und die Straße zwischen der B173 Lichtentanne und Abzweig nach Marienthal ist in beiden Richtungen gesperrt. Ein Blitzer steht in Heidenau in der Hauptstraße dort gleich beidseitig. Wenn da jetzt noch was fehlen sollte, ihr habt noch Staus oder weitere Blitzer gesehen, dann ruft einfach an. Das Ganze ist kostenfrei. Unsere Hotline ist die 0800 0815 200 und wir wünschen euch eine gute Fahrt. Das RSA-Wetter für den Freistaat. Heute Nachmittag heißt es schwitzen. Aktuell in Boxberg bei 30 Grad. Na, hier und da wird es sogar noch 1-2 Grad mehr geben. In der kommenden Nacht wird es sternenklar, geht runter auf 16 bis 10 Grad. Die werden wir allerdings erst morgen früh erreichen. Und morgen, der Mittwoch, weiterhin viel Sonne, ein paar Wolken ziehen durch. Und es sind morgen erträgliche 25 Grad dabei.
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3: Kurz nach 4 und das am Dienstagnachmittag, man muss es immer so dazu sagen, nach so einem langen Wochenende, wohl dem, der bei diesen Temperaturen jetzt schon Feierabend hat und sich schon irgendwo abkühlen kann. Also ich gönn's euch, ja, und genießt dieses fantastische Wetter. Morgen wird's nicht ganz so heiß, also durchhalten für diejenigen, die jetzt noch bei der Arbeit sind. Wir sind an eurer Seite gleich mit Ace of Base aus Mitte der 90er und Beautiful Life. Und das hier ist für euch mehr Musik aus den 80ern. Legendäres von Mary Head. Hier ist One Night in Bangkok. Schönen Nachmittag, Sachsen.

Das ist der Gute-Laune-Nachmittag hier bei RSA. Morgen wird Waldbrandwarnstufe 5 erwartet in einigen Teilen des Landkreises Bautzen. Also das heißt, Sonne satt heute bei bis zu 32 Grad und in vielen Regionen seit Wochen kaum Regen. In den nächsten Tagen ist da auch keine Änderung in Sicht. Heißt Vorsicht vor allen Dingen beim Aufenthalt in den Wäldern. Also ich finde ja, die Feuerwehren haben genügend zu tun, da muss nicht noch mehr dazu kommen. Also seid schön vorsichtig, hier ist RSA. Der Gute-Laune-Nachmittag mit mehr Musik aus den 80ern von The Alan Parsons Project.

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0: Das ist der hitzige, schwitzige Dienstagnachmittag. Das ist RSA. Wir haben es kurz vor 16:30 und der Robert, der hört sich auf dem Nachhauseweg noch ein Eis. Das macht er richtig. Lass dir schmecken. Und bei uns gleich mehr Musik aus den 80ern dabei. Von Status Quo in the Army Now. Vorher noch Aktuelles aus eurer Region.
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9: Mit Lisa Schwarzkopf. Nach Pfingsten legen die Obstbauern in Sachsen mit der Erdbeerernte nun richtig los. Sie erwarten ordentliche Erträge mit einer guten Qualität. Problematisch ist für die Bauern die aktuelle Zulassungssituation bei Pflanzenschutzmitteln und der Mindestlohn. Beim Erdbeeranbau gibt's auch neue Methoden, beispielsweise auf eine Art Ständerkonstruktion. Katrin Möse vom Familienbetrieb Beerenobstkulturen Zittau sagte uns dazu:
10: Es wird auf Augenhöhe gepflückt. Damit habe ich natürlich auch eine höhere Pflückleistung, habe in dem Moment natürlich auch weniger Personalkosten, davon abgesehen, weil ich weniger Leute brauche. Und es ist angenehmer für den Rücken, als wenn ich dann 4-5 Stunden wirklich gebückt auf dem Feld bin. Also der Anbau, der hat sich, was das angeht, durchaus geändert.
9: Wie geht Nachbarschaftshilfe? Das kann man an der Chemnitzer Volkshochschule lernen. Die Ausbildung dauert 3 Tage. Danach kann man sich um pflegebedürftige Menschen kümmern und deren Angehörige für ein paar Stunden zu Hause entlasten. Anmelden kann man sich online. Der kostenlose Kurs startet in einer Woche. Über 100 Mal hatte er den richtigen Riecher. Dafür ist Zollhund Ricky mit seinem Hundeführer Frank aus Chemnitz jetzt vom Erfurter Hauptzollamt ausgezeichnet worden. Der 8 Jahre alte belgische Schäferhund gehört zur Kontrolleinheit Verkehrswege, er schnüffelt vor allem Drogen und bekam dafür eine Medaille. 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
0: Vielen Dank, Kollegen. Und damit 1 Minute nach 16:30. Hier ist der RSA-Verkehrsreport. Ich bin Uwe Heuer. A4 Richtung Chemnitz, zwischen Chemnitz Ost und Chemnitz Mitte. Stockender Verkehr wegen Bauarbeiten. Ihr braucht etwa 20 Minuten länger. Dann gibt's Probleme auf der B180 Richtung Altenburg zwischen Niederwürschnitz und Lugau. Da dauert's 10 Minuten länger. Und dann gibt's noch einen Hinweis für die A72 Richtung Leipzig zwischen Stolberg Nord und Chemnitz Süd wegen Aufräumarbeiten blockiert. Dadurch auch Stau im Stadtgebiet Lugau. A14 Leipzig Richtung Nossen, Höhe Mutschen, defekter Brummi auf der rechten Spur und die Straße zwischen Kitscher und Stockheim ist nach dem Unfall in beiden Richtungen gesperrt. Geblitzt wird in Heidenau, Hauptstraße beidseitig, und wenn da jetzt noch was fehlen sollte, ihr habt noch Staus oder weitere Blitzer gesehen, dann ruft einfach an. Kostenfrei, wie immer, unsere Hotline ist die 0800 0815 200 und wir wünschen euch eine gute Fahrt da, wo es möglich ist. Das RSA-Wetter für den Freistaat ist heute Nachmittag eine sehr hitzige Angelegenheit. Wir haben stellenweise die 30-Grad-Marke geknackt. Ja, und da kommt noch einiges drauf. Wir haben in Rothenburg aktuell 29 Grad. In der kommenden Nacht, da ist es wolkenfrei, sternenklar, geht dann langsam runter auf 16 bis 10 Grad. Morgen, der Mittwoch, weiterhin viel Sonne. Ein paar Wolken ziehen da mal durch, aber es bleibt leider trocken. Also wir bräuchten ja mal ein bisschen Regen. Mit den Temperaturen geht's etwas zurück. 25 Grad, Donnerstag, Freitag sieht's ähnlich aus. Donnerstag bei 23, Freitag geht's wieder nach oben mit der Kurve. Bis zu 28 Grad sind da drin. Hier ist RSA, das ist der Gute-Laune-Nachmittag. Und wohl dem, der jetzt schon Feierabend genießen kann und vielleicht noch mal ein bisschen ins Wasser zu springen, wäre schon schön, ne? Hier ist RSA mit Status Quo, ab in die 80er. Hier ist In the Army Now.

0: Das ist der gute Laune-Nachmittag hier bei RSA gleich aus den 80ern mit den Simple Minds und Don't You.
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Depeche Mode hier bei RSA. Heute ein bewegender Tag für alle Depeche Mode-Fans. Vor 4 Jahren ist Andrew Fletcher von uns gegangen. Seine Musik und die Erinnerungen an ihn bleiben uns natürlich bis in alle Ewigkeit erhalten. Hier ist RSA auf dem Weg in den Dienstag Feierabend mit mehr Musik aus den 90ern in diesem Fall. Aus den frühen 90ern von Genesis. Hier ist I Can Dance.

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1: Um 17 Uhr. Ich bin André Glatzel. Wichtiger Schritt für Dresden. 4 Planungsbüros haben jetzt ihre Entwürfe für den Neubau der Carola-Brücke vorgestellt. Die werden nun fachlich geprüft und auch die Meinung der Dresdner dazu ist gefragt. Mehr von Daniel Bornberg.
2: Visualisierungen der Entwürfe sind ab sofort auf der Website der Stadt zu sehen. Sie zeigen unterschiedliche Perspektiven und Gestaltungsansätze, heißt es. Ab Mitte Juni werden die Entwürfe dann im Stadtforum präsentiert. Es gibt Führungen und Fragerunden mit Experten. Parallel dazu startet im Netz eine Bürgerumfrage, um die Stadtgesellschaft bei der Entscheidung einzubinden. Das letzte Wort hat dann im September der Stadtrat.
1: In Sachsen geht die Erdbeerernte jetzt richtig los. Die Obstbauern rechnen mit ordentlichen Erträgen und guter Qualität. Doch sie haben auch mit Schwierigkeiten zu kämpfen, etwa durch die Zulassungssituation bei Pflanzenschutzmitteln und dem Mindestlohn. An beiden Themen ist die sächsische Politik aber schon dran. Tragischer Unfall in Belgien. Dort sind ein Schulbus und ein Zug zusammengestoßen. Es gibt 4 Tote, 2 Kinder und 2 Erwachsene, so die belgische Regierung. Passiert ist das Ganze in der Nähe von Brüssel. Der Bus ist dort auf einen Bahnübergang gefahren, obwohl die Schranke unten war. Deutschland ist bei der Eishockey-WM in der Schweiz ausgeschieden. Trotz 3 Siegen in Folge war die DEB-Auswahl auf Schützenhilfe angewiesen, um noch ins Viertelfinale zu kommen. Dafür hätte Ungarn gegen Lettland gewinnen müssen. Allerdings setzten sich die Letten mit 8:1 durch. 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
3: Vielen Dank, Kollegen. Und damit kurz nach 5. Hier ist der RSA-Verkehrsreporter. Ich bin Uwe Heuer. A4 Chemnitz Richtung Dresden. Zwischen Siebenlehn und Dreieck Nossen. Vorsicht, da liegt ein Reifenmantel auf der Fahrbahn. Und dann haben wir noch eine Meldung von Neudorf. Da ist die Karlsbader Straße zwischen Anger und der Straße der Freundschaft gesperrt. Dann eine Meldung von der A9 Richtung Berlin zwischen Halle und Raststätte Köckern. Da liegt ebenfalls ein Reifenmantel auf der Fahrbahn. Vorsicht! So, da wird noch geblitzt in Coswig, in der Moritzburger Straße stadteinwärts und in Heidenau steht einer in der Hauptstraße, dort beidseitig. Gibt es noch was zu ergänzen? Ihr habt noch Staus oder vielleicht noch weitere Blitzer gesehen? Dann ruft einfach an. Das Ganze ist wie immer kostenfrei. Unsere Hotline ist die 0800 0815 200 und wir wünschen euch eine gute Fahrt. Das RSA-Wetter für den Freistaat heißt heute Nachmittag schwitzen bei bis zu 30 Grad. In der kommenden Nacht, da bleibt es wolkenfrei, sternenklar, geht runter auf 16 bis 10 Grad. Morgen, der Mittwoch, viel Sonnenschein, ein paar Wolken ziehen durch, aber es bleibt trocken. Mit den Temperaturen geht es etwas zurück, maximal 25 Grad. Donnerstag dann maximal 23 Grad. Da können wir mal ein bisschen durchatmen.
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3: Kurz nach 5 am Dienstagnachmittag, Feierabendzeit in Sachsen. Wir laden euch ein zu tollem Wetter, also nicht zu heiß, und gemeinsam eine Radtour zu erleben um See inklusive Essen und Trinken danach. Die persönliche Einladung gibt's hier gegen 17:40, also bleibt schön dabei. Bis dahin gleich Erasure aus den frühen 90ern mit Take a Chance on Me und vorher noch ab in die 80er mit der Fiction Factory für euren Feierabend. Hier ist Feels Like Heaven.
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Wolltet's die Spaß machen, gibt's hier bei RSA. Wie sieht's aus? Na, selbstgepflückte Erdbeeren schon gegessen? Ja, für viele hat's an diesem Wochenende die gegeben. Die werden ja vielerorts auch bei den Erdbeerbauern zum Selbstpflücken angeboten. Deutlich günstiger als an den Erdbeerständen. Aber eben halt mit selber bücken und auch selber schwitzen. Dafür aber doppelt lecker. Ja, falls ihr gerade beim Erdbeerpflücken seid, guten Appetit. RSA ist mit dabei mit Kultmusik aus den 80ern von Bruce Springsteen.

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Bonnie Tyler hier bei RSA im Gute-Laune-Nachmittag mit dabei. Und da hofft man, dass sie auf dem Weg der Besserung ist, damit sie die Termine ja auch bei uns in Sachsen wahrnehmen können. Unter anderem in Zwickau und auch in Leipzig wird sie Konzerte geben. Zumindest ist es bisher geplant. So die Gesundheit es zulässt. Drücken wir ihr die Daumen. Gute Besserung, Bonnie Tyler. Und hier geht's im Gute-Laune-Nachmittag bei RSA weiter mit Natalie Imbruglia auf dem Weg in den Dienstag-Feierabend.

0: Mehr Musik aus den 80ern gibt's hier bei RSA und das rund um die Uhr. Es ist kurz vor 5:30. Ich bin Uwe Heuer. Schön, dass ihr mit am Start seid. Und wir wollen gemeinsam mit euch einen wunderschönen Ausflug unternehmen, wo es hingeht und wie ihr dabei seid. Inklusive Einladung zu essen und trinken. Ihr hört's gegen 17:40. Bleibt schön dran bei uns.
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2: Mit Lisa Schwarzkopf. Die Erdbeerernte in Sachsen ist bereits im Gange. Nach Pfingsten legen die Obstbauern nun richtig los. Sie erwarten dieses Jahr ordentliche Erträge mit einer guten Qualität. Die Obstbauern stehen aber aktuell vor großen Herausforderungen, unter anderem durch die Lohnkosten. Landwirtschaftsminister von Breitenbuch sagte uns zum Thema Mindestlohn:
3: Der eben politisch gewollt hochläuft, aber diese Betriebe überfordert, die eben auch mit Fremdarbeitskräften arbeiten müssen. Auch Menschen, die eben auf Zeit hier saisonal da sind. Und dafür Ausnahmen setzen wir uns ein und sind da auch mit dem Bundestag, mit der Bundesregierung im Gange.
2: Wie können Sachsens Fußwege besser werden? Neben Zittau, Marienberg und Burgstedt will sich nun auch die Stadt Görlitz darum kümmern und macht beim landesweiten Projekt Wegecheck mit. Auch Bürger können sich einbringen und etwa Schwachstellen im Fußwegenetz melden und an Lösungen mitfeilen. Anfang Juni geht's los. Drittliga-Absteiger Erzgebirge Aue freut sich über einen Neuzugang. Außenbahnspieler Christoph Pauling aus Meuselwitz verstärkt Aue zur neuen Saison. Der 25-Jährige soll Aues Offensivspiel beleben. Defensivkicker Erik Majetschak hingegen verabschiedet sich vom Verein und wechselt zu Drittligist Jahn Regensburg. 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
4: Es ist 5:30, hier ist der RSA-Verkehrsreport. Ich bin Uwe Heuer. In Neudorf ist die Karlsbader Straße zwischen Anger und der Straße der Freundschaft gesperrt. Die Straße zwischen Kitscher und Stockheim ist nach dem Unfall in beiden Richtungen gesperrt. Und im Kreis Görlitz, da ist die Straße zwischen Abzweig nach Melaune und Reißaus nach einem Unfall in beiden Richtungen gesperrt. Ein Blitzer steht in Coswig in der Moritzburger Straße stadteinwärts. Und wenn da jetzt was fehlen sollte, ihr habt noch Staus oder weitere Blitzer gesehen, dann ruft einfach an. Kostenfrei wie immer. Unsere Hotline ist die 0800 0815 200. Ich sage schon mal danke dafür und wünsche euch eine gute Fahrt.
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4: Das RSA-Wetter für den Freistaat aktuell mit 30 Grad in Torgau dabei. Es ist sommerlich bei uns in Sachsen. In der kommenden Nacht sternenklar und trocken. Es geht auf 16 bis 10 Grad runter. Diese Tiefstwerte werden wir erst morgen früh erreichen. Morgen am Mittwoch wieder viel Sonne. Ein paar Wolken ziehen durch, aber auch da bleibt es trocken. Geht etwas zurück mit den Temperaturen bei Maxi-Werten um die 25 Grad. 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

0: mit den Kulthits, die Spaß machen durch den sonnigen Dienstagnachmittag. Und gleich mehr Musik aus den 80ern für euch von Cyndi Lauper. Aber vorher noch die persönliche Einladung an euch.
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0: 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Und wenn wir dann einmal rund gefahren sind um den See, gibt's hinterher noch ordentlich Stärkung und auch was zu trinken. Und zwar in der Tiki-Bar. Und der Micha ist der Inhaber dort. Micha, was macht denn eure Bar dort am Kap Zwenkau so besonders?
2: Die Tiki-Bar ist eine Konzeptbar im hawaiianischen Tiki-Stil. Euch erwartet hier viel Bambus, viel Palmen, ihr habt einen direkten Blick aufs Wasser und wir sind sehr weit an Strandnähe dran. Das heißt, dass man hier sozusagen ein perfektes Urlaubsfeeling bekommt. Wir versuchen eine Atmosphäre aufzubauen wie an der Südsee, sodass wir ja euch ein besonderes Erlebnis geben können.
0: Ja, und am Sonntag wird das Wetter auch definitiv mitspielen, also schnell noch mit anmelden und dabei sein. Mein Rad wird heute extra noch flott gemacht, damit das am Sonntag auch klappt.
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Mehr Musik aus den 80ern hört ihr hier bei RSA. Bisschen Abkühlung gefällig? Ja, gut, besser habe ich es jetzt auch nicht hingekriegt. Jetzt RSA, Dienstagnachmittag, Bell, Book and Candle für euch mit dabei. Mehr Musik aus den 90ern in diesem Fall.

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12: Um 18 Uhr. Ich bin André Glatzel. Wichtiger Schritt für Dresden. 4 Planungsbüros haben jetzt ihre Entwürfe für die neue Carola-Brücke vorgestellt. Die sind ab sofort auf der Website der Stadt zu sehen. Auch die Meinung der Dresdner ist gefragt. Mitte Juni startet eine Online-Umfrage dazu. Im September entscheidet dann der Stadtrat. Nach Pfingsten legen die Obstbauern in Sachsen mit der Erdbeerernte nun richtig los. Sie erwarten ordentliche Erträge mit einer guten Qualität. Problematisch ist für die Bauern die aktuelle Zulassungssituation bei Pflanzenschutzmitteln und der Mindestlohn. Beim Erdbeeranbau gibt es auch neue Methoden, beispielsweise auf einer Art Ständerkonstruktion. Katrin Möse vom Familienbetrieb Beerenobstkulturen Zittau sagte uns dazu:
13: Es wird auf Augenhöhe gepflückt. Damit habe ich natürlich auch eine höhere Pflückleistung, habe in dem Moment natürlich auch weniger Personalkosten, davon abgesehen, weil ich weniger Leute brauche. Und es ist angenehmer für den Rücken, als wenn ich dann 4-5 Stunden wirklich gebückt auf dem Feld bin. Also der Anbau, der hat sich, was das angeht, durchaus geändert.
12: Fast jeder 5. Mensch in Deutschland raucht. Die Zahl ist in den vergangenen Jahren damit ziemlich stabil geblieben. Am häufigsten greifen die 40- bis 44-Jährigen zu Kippe oder zur E-Zigarette. In der Altersgruppe liegt der Raucheranteil bei 26%. Zuletzt ist Rauchen aber auch unter den Jüngeren wieder beliebter geworden. Deutschland ist bei der Eishockey-WM in der Schweiz ausgeschieden. Trotz 3 Siegen in Folge war die DEB-Auswahl auf Schützenhilfe angewiesen, um noch ins Viertelfinale zu kommen. Dafür hätte Ungarn gegen Lettland gewinnen müssen. Allerdings setzten sich die Letten mit 8:1 durch. 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
5: Hallo unterwegs, hier ist der RSA Verkehrsreport. Ich bin Uwe Heuer. Vorsicht, die B156 ist aktuell zwischen Czernitz und Schönheide in beiden Richtungen gesperrt. Und im Kreis Görlitz, da ist die Straße zwischen Abzeig nach Melaune und Reisaus nach einem Unfall in beiden Richtungen gesperrt. Ein Blitzer steht in Coswig in der Moritzburger Straße stadteinwärts. Und wenn da noch was zu ergänzen ist, ihr habt noch Staus oder weitere Blitzer gesehen, dann ruft einfach an, kostenfrei. Unsere Hotline ist die 0800 0815 200 und wir wünschen euch eine gute Fahrt. Das RSA-Wetter für den Freistaat ist sonnig, ist noch heiß. Hoyerswerda aktuell immer noch mit 29 Grad dabei. In der kommenden Nacht ist es sternenklar und es bleibt trocken. 16 bis 10 Grad die Tiefstwerte. Morgen dann auch wieder viel Sonnenschein. Da ziehen dann mal ein paar Wolken durch, aber auch da bleibt es trocken. Es wird nicht ganz so warm mit maximal 25 Grad. Oh, zum Glück.
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5: Um kurz nach 6 am Dienstagnachmittag, ja, da startet die Freibadsaison, kam in vielen Regionen zur richtigen Zeit. Also genießt euren Feierabend, euren Dienstagabend. Ich bin Uwe Heuer und bei uns gleich dabei aus den 90ern, Hathaway mit What is Love. Aber vorher noch mehr Musik aus den 80ern. Belinda Carlisle, hier ist Liebe Leider und schönen Abend, Sachsen.

Das ist RSA am Dienstagabend. Glück auf ins Erzgebirg. Bis Ende nächster Woche, also am 7. Juni, sind die Erzgebirger aufgerufen, das diesjährige erzgebirgsche Lieblingswort einzureichen. Die Lieblingswörter zu übermitteln, das ist ganz einfach, via E-Mail an info@erzgebirgsverein.de. Ja, und Anfang November wird dann bekannt gegeben, was das erzgebirgsche Wort des Jahres ist. Übrigens, letztes Jahr war es Huscherle. Da wisst ihr Bescheid. Hier ist RSA am Dienstagabend mit mehr Musik aus den 80ern von Eric Carmen.

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0: Mehr Musik aus den 80ern für euren Dienstagabend. Kurz vor 6:30 ist es. Ich bin Uwe Heuer und mit mehr Musik aus den 80ern geht's hier auch gleich weiter. Eddie Grant liegt schon bereit mit Gimme Hope, Joanna. Aber vorher gibt's noch Aktuelles und zwar aus eurer Region.
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11: Mit Lisa Schwarzkopf. Nach Pfingsten legen die Obstbauern in Sachsen mit der Erdbeerernte nun richtig los. Sie erwarten ordentliche Erträge mit einer guten Qualität. Problematisch ist für die Bauern die aktuelle Zulassungssituation bei Pflanzenschutzmitteln und der Mindestlohn. Beim Erdbeeranbau gibt's auch neue Methoden, beispielsweise auf einer Art Ständerkonstruktion. Katrin Möse vom Familienbetrieb Beerenobstkulturen Zittau sagte uns dazu:
12: Es wird auf Augenhöhe gepflückt. Damit habe ich natürlich auch eine höhere Pflückleistung, habe in dem Moment natürlich auch weniger Personalkosten, davon abgesehen, weil ich weniger Leute brauche. Und es ist angenehmer für den Rücken, als wenn ich dann 4-5 Stunden wirklich gebückt auf dem Feld bin. Also der Anbau, der hat sich, was das angeht, durchaus geändert.
11: Wie geht Nachbarschaftshilfe? Das kann man an der Chemnitzer Volkshochschule lernen. Die Ausbildung dauert 3 Tage. Danach kann man sich um pflegebedürftige Menschen kümmern und deren Angehörige für ein paar Stunden zu Hause entlasten. Anmelden kann man sich online. Der kostenlose Kurs startet in einer Woche. Über 100 Mal hatte er den richtigen Riecher. Dafür ist Zollhund Ricky mit seinem Hundeführer Frank aus Chemnitz jetzt vom Erfurter Hauptzollamt ausgezeichnet worden. Der 8 Jahre alte belgische Schäferhund gehört zur Kontrolleinheit Verkehrswege, er schnüffelt vor allem Drogen und bekam dafür eine Medaille. 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
0: Hallo unterwegs, hier ist der RSA-Verkehrsreport. Ich bin Uwe Heuer. Vorsicht, die B156 ist aktuell zwischen Czernitz und Schönheide in beiden Richtungen gesperrt. Und im Kreis Görlitz, da ist die Straße zwischen Abzeig nach Mellaune und Reisaus nach einem Unfall in beiden Richtungen gesperrt. Ein Blitzer steht in Coswig in der Moritzburger Straße stadteinwärts. Und wenn da noch was zu ergänzen ist, ihr habt noch Staus oder weitere Blitzer gesehen, dann ruft einfach an, kostenfrei. Unsere Hotline ist die 0800 0815 200 und wir wünschen euch eine gute Fahrt. Das RSA-Wetter für den Freistaat heute Abend sehr warm, immer noch aktuell 28 Grad in Aue. Ja, und in der kommenden Nacht, da wird's trocken, wird sternenklar, es geht runter auf 16 bis 10 Grad. Morgen der Mittwoch viel Sonnenschein, ein paar Wolken ziehen durch, aber auch morgen bleibt's trocken. Mit 25 Grad wird's nicht ganz so heiß wie heute. Hier ist RSA, der Dienstagabend mit mehr Musik aus den 80ern für euch jetzt von Eddie Grant.
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rockt der sommerliche Dienstagabend hier bei RSA mit den Kulthits, die Spaß machen. Ich bin Uwe Heuer, für mich geht's so langsam, aber sicher in den Feierabend, muss man mal gucken, wie es mit meinem Fahrrad weitergeht. Denn am Sonntag wollen wir ja gemeinsam mit euch radeln, wir laden euch ein, hinterher wird was gegessen, was getrunken. Anmelden dafür könnt ihr euch ja noch bei uns im Netz unter rsasachsen.de. Wir hören uns morgen Nachmittag ab 15 Uhr hier wieder. Ich zähle auf euch und ihr könnt es mir immer weiter erzählen. Und jetzt noch einen entspannten Dienstagabend mit der Lighthouse Family hier bei RSA.

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1: Um 19 Uhr, ich bin Gisa Weber. Wichtiger Schritt für Dresden. Vier Planungsbüros haben jetzt ihre Entwürfe für den Neubau der Carola-Brücke vorgestellt. Die werden nun fachlich geprüft. Und auch die Meinung der Dresdner dazu ist gefragt. Mehr von Daniel Bornberg.
2: Visualisierungen der Entwürfe sind ab sofort auf der Website der Stadt zu sehen. Sie zeigen unterschiedliche Perspektiven und Gestaltungsansätze, heißt es. Ab Mitte Juni werden die Entwürfe dann im Stadtforum präsentiert. Es gibt Führungen und Fragerunden mit Experten. Parallel dazu startet im Netz eine Bürgerumfrage, um die Stadtgesellschaft bei der Entscheidung einzubinden. Das letzte Wort hat dann im September der Stadtrat.
1: In Deutschland wird weiter viel geraucht und gewaped. Knapp ein Fünftel macht das, heißt es vom Drogenbeauftragten der Bundesregierung Streeck. Besonders auffällig, junge Menschen greifen mittlerweile wieder häufiger zu Zigaretten oder E-Zigaretten. Einheitliche Bildungsstandards, damit alle Kinder die gleichen Chancen haben. Dafür spricht sich eine große Mehrheit der Menschen in Deutschland aus. Das zeigt eine Umfrage des Deutschen Kinderhilfswerks. Viele fordern außerdem mehr Investitionen in Kitas und auch mehr Personal. Viele Deutsche wünschen sich eine Welt ohne künstliche Intelligenz. Bei einer Umfrage des Digitalverbands Bitkom haben das 42% gesagt. Sowohl im Alltag als auch im Job wird KI mittlerweile immer mehr genutzt. Das verunsichert viele, sagt Bitkom-Präsident Wintergerst. 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
3: Auf der A4 Chemnitz Richtung Erfurt befinden sich zwischen Ronneburg und Gera-Leumnitz Fahrzeugteile auf der Fahrbahn. Auf der A9 Halle-Leipzig Richtung Nürnberg hat es zwischen dem Rastplatz Bachfurt-West und Bad Dürrenberg einen Unfall gegeben und es befindet sich ein defektes Fahrzeug auf der Fahrbahn. Die rechte Spur ist auf der A14 Leipzig Richtung Nossen zwischen Grimma und Mutschen gesperrt. Die B156 Bautzen Richtung Senftenberg ist zwischen Czernitz und Schönheide in beiden Richtungen gesperrt. Und in Neudorf ist die Karlsbader Straße zwischen Anger und der Straße der Freundschaft gesperrt. Geblitzt wird auf der A14 Leipzig Richtung Nossen zwischen Grimma und Mutschen in der Baustelle. In Dresden blitzt es stadteinwärts auf der Fetscher Straße in Höhe des Uniklinikums, außerdem auf dem Zellischer Weg in Höhe Max-Liebermann-Straße stadteinwärts. Staus und Blitzer immer melden an unsere kostenfreie Hotline 0800 0815 200. Das Wetter im Freistaat. Viel Sonne bleibt auch am Abend noch am Start. Dazu ist es weiter trocken und nur ein paar Wolken kommen mal durch. In der Nacht wird's meistens klar. Die Tiefstwerte liegen bei 16 bis 10 Grad. Morgen geht's sonnig weiter. Wieder trocken, aber etwas kühler. Maximal so um 25 Grad.
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4: Mit Lisa Schwarzkopf. Die Erdbeerernte in Sachsen ist bereits im Gange. Nach Pfingsten legen die Obstbauern nun richtig los. Sie erwarten dieses Jahr ordentliche Erträge mit einer guten Qualität. Die Obstbauern stehen aber aktuell vor großen Herausforderungen, unter anderem durch die Lohnkosten. Landwirtschaftsminister von Breitenbuch sagte uns zum Thema Mindestlohn:
5: Der eben politisch gewollt hochläuft, aber diese Betriebe überfordert, die eben auch mit Fremdarbeitskräften arbeiten müssen, auch Menschen, die eben auf Zeit hier saisonal da sind. Und dafür Ausnahmen setzen wir uns ein und sind da auch mit dem Bundestag, mit der Bundesregierung im Gange.
4: Wie können Sachsens Fußwege besser werden? Neben Zittau, Marienberg und Burgstedt will sich nun auch die Stadt Görlitz darum kümmern und macht beim landesweiten Projekt Wegecheck mit. Auch Bürger können sich einbringen und etwa Schwachstellen im Fußwegenetz melden und an Lösungen mitfeilen. Anfang Juni geht's los. Drittliga-Absteiger Erzgebirge Aue freut sich über einen Neuzugang. Außenbahnspieler Christoph Pauling aus Meuselwitz verstärkt Aue zur neuen Saison. Der 25-Jährige soll Aues Offensivspiel beleben. Defensivkicker Erik Majetschak hingegen verabschiedet sich vom Verein und wechselt zu Drittligist Jahn Regensburg. 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
6: Auf der A4 Chemnitz Richtung Erfurt befinden sich zwischen Ronneburg und Gera-Leumnitz Fahrzeugteile auf der Fahrbahn. Auf der A4 Görlitz Richtung Dresden ist in Höhe Uhüst am Taucher ein Fahrzeug auf der linken Spur liegen geblieben. Auf der A14 Leipzig Richtung Halle liegen zwischen Kleinpösner und Leipzig Ost Reifenteile auf der Fahrbahn. In der Gegenrichtung Halle Richtung Leipzig befindet sich zwischen dem Rastplatz Kabelsketal West und Gröbers ein Reifen auf der Fahrbahn. Außerdem ist auf der A14 Leipzig Richtung Nossen zwischen Grimma und Mutschen die rechte Spur gesperrt. Geblitzt wird in Dresden auf der Leipziger Straße und beidseitig auf der Meißner Landstraße. Außerdem steht ein Blitzer auf der A14 Leipzig Richtung Nossen zwischen Grimma und Mutschen in der Baustelle. Staus und Blitzer immer melden an unsere kostenfreie Hotline 0800 0815 200. Das Wetter im Freistaat. Viel Sonne bleibt auch am Abend noch am Start. Dazu ist es weiter trocken und nur ein paar Wolken kommen mal durch. In der Nacht wird's meistens klar. Die Tiefstwerte liegen bei 16 bis 10 Grad. Morgen geht's sonnig weiter, wieder trocken, aber etwas kühler, maximal so um 25 Grad.
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2: Um 20 Uhr, ich bin Gisa Weber. Auf dem Weg zu einer neuen Carola-Brücke in Dresden ist nun der nächste Schritt gemacht. Vier Planungsbüros haben ihre Entwürfe vorgestellt. Die sind ab sofort auf der Webseite der Stadt zu sehen. Mitte Juni startet dann eine Bürgerumfrage im Netz dazu. Der Stadtrat entscheidet im September. In Sachsen geht die Erdbeerernte jetzt richtig los. Die Obstbauern rechnen mit ordentlichen Erträgen und guter Qualität. Doch sie haben auch mit Schwierigkeiten zu kämpfen. Jörg Geitel vom Obstbauernverband sagte uns.
3: Das sind zwei große Themen, die uns stark beschäftigen. Das ist natürlich einerseits die Lohnkosten, die mit 50-60% bei der Ernte in den Betrieben zu Buche schlagen, und die Zulassungssituation von Pflanzenschutzmitteln, die zurzeit sehr schlecht ist. Und wir brauchen dringend Wirkstoffe, um hier eine gesicherte Produktion machen zu können.
2: An beiden Themen ist die sächsische Politik aber schon dran. Die meisten Deutschen finden, bei Bildungsgerechtigkeit bleibt viel zu tun. Das zeigt eine Umfrage des Deutschen Kinderhilfswerks. Benachteiligte Kinder hätten oft schlechtere Chancen. Das Hilfswerk fordert einheitliche Standards und mehr Geld für Kitas und Schulen. Deutschland ist bei der Eishockey-WM in der Schweiz ausgeschieden. Trotz drei Siegen in Folge war die DEB-Auswahl auf Schützenhilfe angewiesen, um noch ins Viertelfinale zu kommen. Dafür hätte Ungarn gegen Lettland gewinnen müssen. Allerdings setzten sich die Letten mit 8:1 durch. 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
4: Auf der A9 Halle-Leipzig Richtung Nürnberg steht zwischen Hof West und Münchberg Nord ein defekter LKW auf der Autobahn. Auf der A14 Leipzig Richtung Halle liegen zwischen Kleinpösner und Leipzig Ost Reifenteile auf der Autobahn. Die B6 Dresden Richtung Bautzen ist in Höhe Fischbach wegen eines Feuerwehreinsatzes in beide Richtungen gesperrt. Und die B156 Bautzen Richtung Senftenberg ist zwischen Tschernitz und Schönheide in beiden Richtungen gesperrt. Geblitzt wird in Dresden auf der Leipziger Straße und auf der Meißner Landstraße beidseitig. Außerdem blitzt es auf der A14 Leipzig Richtung Nossen zwischen Grimma und Mutschen in der Baustelle. Staus und Blitzer immer melden an unsere kostenfreie Hotline 0800 0815 200. Das Wetter im Freistaat. Viel Sonne bleibt auch am Abend noch am Start. Dazu ist es weiter trocken und nur ein paar Wolken kommen mal durch. In der Nacht wird es meistens klar. Die Tiefstwerte liegen bei 16 bis 10 Grad. Morgen geht's sonnig weiter. Wieder trocken, aber etwas kühler. Maximal so um 25 Grad.
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2: Mit Lisa Schwarzkopf. Nach Pfingsten legen die Obstbauern in Sachsen mit der Erdbeerernte nun richtig los. Sie erwarten ordentliche Erträge mit einer guten Qualität. Problematisch ist für die Bauern die aktuelle Zulassungssituation bei Pflanzenschutzmitteln und der Mindestlohn. Beim Erdbeeranbau gibt's auch neue Methoden, beispielsweise auf einer Art Ständerkonstruktion. Katrin Möse vom Familienbetrieb Beerenobstkulturen Zittau sagte uns dazu:
3: Es wird auf Augenhöhe gepflückt. Damit habe ich natürlich auch eine höhere Pflückleistung, habe in dem Moment natürlich auch weniger Personalkosten, davon abgesehen, weil ich weniger Leute brauche. Und es ist angenehmer für den Rücken, als wenn ich dann 4-5 Stunden wirklich gebückt auf dem Feld bin. Also der Anbau, der hat sich, was das angeht, durchaus geändert.
2: Wie geht Nachbarschaftshilfe? Das kann man an der Chemnitzer Volkshochschule lernen. Die Ausbildung dauert 3 Tage. Danach kann man sich um pflegebedürftige Menschen kümmern und deren Angehörige für ein paar Stunden zu Hause entlasten. Anmelden kann man sich online. Der kostenlose Kurs startet in einer Woche. Über 100 Mal hatte er den richtigen Riecher. Dafür ist Zollhund Ricky mit seinem Hundeführer Frank aus Chemnitz jetzt vom Erfurter Hauptzollamt ausgezeichnet worden. Der 8 Jahre alte belgische Schäferhund gehört zur Kontrolleinheit Verkehrswege, er schnüffelt vor allem Drogen und bekam dafür eine Medaille. 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
4: Auf der A4 Erfurt Richtung Chemnitz liegen in der Auffahrt Gera-Leumnitz Gegenstände auf der Fahrbahn. Auf der A9 Halle-Leipzig Richtung Nürnberg steht zwischen Hof West und Münchberg Nord ein defekter LKW auf der Autobahn. Auf der A9 Berlin Richtung Halle-Leipzig befinden sich zwischen Coswig und Fockerode Reifenteile auf der mittleren Spur. Auf der A14 Halle Richtung Leipzig ist zwischen Gröbers und dem Speuditzer Kreuz ein Fahrzeug liegen geblieben. Und in Dresden ist auf der Innsbrucker Straße zwischen dem Ortseingang und Südhöhe ein Fahrzeug liegen geblieben. Geblitzt wird in Dresden auf der Leipziger Straße und beidseitig auf der Meißner Landstraße. Außerdem blitzt es auf der A14 Leipzig Richtung Nossen zwischen Grimma und Mutschen in der Baustelle. Staus und Blitzer immer melden an unsere kostenfreie Hotline 0800 0815 200. Das Wetter im Freistaat. Viel Sonne bleibt auch am Abend noch am Start. Dazu ist es weiter trocken und nur ein paar Wolken kommen mal durch. In der Nacht wird es meistens klar. Die Tiefstwerte liegen bei 16 bis 10 Grad. Morgen geht's sonnig weiter. Wieder trocken, aber etwas kühler. Maximal so um 25 Grad.
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2: Um 21 Uhr, ich bin Gisa Weber. Wichtiger Schritt für Dresden. 4 Planungsbüros haben jetzt ihre Entwürfe für den Neubau der Carola-Brücke vorgestellt. Die werden nun fachlich geprüft. Und auch die Meinung der Dresdner dazu ist gefragt. Mehr von Daniel Bornberg.
3: Visualisierungen der Entwürfe sind ab sofort auf der Website der Stadt zu sehen. Sie zeigen unterschiedliche Perspektiven und Gestaltungsansätze, heißt es. Ab Mitte Juni werden die Entwürfe dann im Stadtforum präsentiert. Es gibt Führungen und Fragerunden mit Experten. Parallel dazu startet im Netz eine Bürgerumfrage, um die Stadtgesellschaft bei der Entscheidung einzubinden. Das letzte Wort hat dann im September der Stadtrat.
2: Fast jeder 5. Mensch in Deutschland raucht. Die Zahl ist in den vergangenen Jahren damit ziemlich stabil geblieben. Am häufigsten greifen die 40- bis 44-Jährigen zur Kippe oder zur E-Zigarette. In der Altersgruppe liegt der Raucheranteil bei 26%. Zuletzt ist Rauchen aber auch bei den Jüngeren wieder beliebter geworden. Gesundheitsministerin Warken will offenbar den Beitragssatz für Kinderlose in der Pflegeversicherung erhöhen. Der Zuschlag soll um 0,1 auf 0,7 Prozentpunkte steigen, schreibt das RND. Hintergrund ist ein drohendes Milliardenminus in der Pflegeversicherung. Einheitliche Bildungsstandards, damit alle Kinder die gleichen Chancen haben. Dafür spricht sich eine große Mehrheit der Menschen in Deutschland aus. Das zeigt eine Umfrage des Deutschen Kinderhilfswerks. Viele fordern außerdem mehr Investitionen in Kitas und auch mehr Personal. 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
4: Auf der A9 Halle-Leipzig Richtung Nürnberg steht zwischen Hof West und Münchberg Nord ein defekter LKW auf der Autobahn. Auf der A14 Halle Richtung Leipzig ist zwischen Gröbers und dem Schreuditzer Kreuz ein Fahrzeug liegen geblieben. In Dresden auf der Innsbrucker Straße ist zwischen dem Ortseingang und Südhöhe ebenfalls ein Fahrzeug liegen geblieben. Die B170 Dresden Richtung Zinnwald ist in Höhe Autobahnzubringer A17 gesperrt. Und im Kreis Nordsachsen ist die Straße zwischen Radefeld und dem Abzweig nach Wolteritz nach einem Unfall in beide Richtungen dicht. Geblitzt wird in Dresden auf der Leipziger Straße und beidseitig auf der Meißner Landstraße. Außerdem blitzt es auf der A14 Leipzig Richtung Nossen zwischen Grimma und Mutschen in der Baustelle. Staus und Blitzer immer melden an unsere kostenfreie Hotline 0800 0815 200. Das Wetter im Freistaat. Klarer Himmel und kaum Wolken und das bleibt auch bis in die Nacht rein. Die Temperaturen gehen dabei runter auf 16 bis 10 Grad. Morgen bleibt's trocken mit viel Sonne und nur ein paar Wolken. Nicht mehr ganz so heiß, maximal so um 25 Grad.
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1: Mit Lisa Schwarzkopf. Die Erdbeerernte in Sachsen ist bereits im Gange. Nach Pfingsten legen die Obstbauern nun richtig los. Sie erwarten dieses Jahr ordentliche Erträge mit einer guten Qualität. Die Obstbauern stehen aber aktuell vor großen Herausforderungen, unter anderem durch die Lohnkosten. Landwirtschaftsminister von Breitenbuch sagte uns zum Thema Mindestlohn:
2: Der eben politisch gewollt hochläuft, aber diese Betriebe überfordert, die eben auch mit Fremdarbeitskräften arbeiten müssen. Auch Menschen, die eben auf Zeit hier saisonal da sind. Und dafür Ausnahmen setzen wir uns ein und sind da auch mit dem Bundestag, mit der Bundesregierung im Gange.
1: Wie können Sachsens Fußwege besser werden? Neben Zittau, Marienberg und Burgstedt will sich nun auch die Stadt Görlitz darum kümmern und macht beim landesweiten Projekt Wegecheck mit. Auch Bürger können sich einbringen und etwa Schwachstellen im Fußwegenetz melden und an Lösungen mitfeilen. Anfang Juni geht's los. Drittliga-Absteiger Erzgebirge Aue freut sich über einen Neuzugang. Außenbahnspieler Christoph Pauling aus Meuselwitz verstärkt Aue zur neuen Saison. Der 25-Jährige soll Aues Offensivspiel beleben. Defensivkicker Erik Majetschak hingegen verabschiedet sich vom Verein und wechselt zu Drittligist Jahn Regensburg. 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
3: Auf der A9 Halle-Leipzig Richtung Nürnberg steht zwischen Hof West und Münchberg Nord ein defekter LKW auf der Autobahn. Auf der A38 Halle Richtung Leipzig ist zwischen Leipzig-Neue Hart und Leipzig-Süd ein Fahrzeug auf der rechten Spur liegen geblieben und es staut sich bereits 3 Kilometer zurück. In Dresden auf der Innsbrucker Straße ist zwischen dem Ortseingang und Südhöhe ein Fahrzeug liegen geblieben. Und im Kreis Nordsachsen ist die Straße zwischen Radefeld und dem Abzweig nach Wolteritz nach einem Unfall in beide Richtungen gesperrt. Geblitzt wird in Dresden auf der Leipziger Straße, außerdem auf der Meißner Landstraße beidseitig. Und auf der A14 Leipzig Richtung Nossen zwischen Grimma und Mutschen in der Baustelle. Staus und Blitzer immer melden an unsere kostenfreie Hotline 0800 0815 200. Das Wetter im Freistaat. Klarer Himmel und kaum Wolken und das bleibt auch bis in die Nacht rein. Die Temperaturen gehen dabei runter auf 16 bis 10 Grad. Morgen bleibt's trocken mit viel Sonne und nur ein paar Wolken. Nicht mehr ganz so heiß, maximal so um 25 Grad.
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2: Um 22 Uhr. Ich bin Jana Klonikowski. In Deutschland wird weiter viel geraucht und auch gewaped. Knapp ein Fünftel macht das, heißt es vom Statistischen Bundesamt. Am häufigsten greifen die 40- bis 44-Jährigen zur Kippe oder zur E-Zigarette. Aber auch bei Jugendlichen ist Rauchen wieder beliebter geworden. Dazu der Drogenbeauftragte der Bundesregierung, Hendrik Streeck.
3: Jugendliche werden durch poppige Aufmachung süßen Geschmack an einen hochgradig abhängig machenden Stoff herangeführt, dem Nikotin, und abhängig gemacht. Das sind Produkte, die im Übrigen zu 90% in China hergestellt werden. Solche aromatisierten Stoffe wie Strawberry Kiwi Vapes sind in China selber verboten, aber wir importieren sie.
2: Einheitliche Bildungsstandards, damit alle Kinder die gleichen Chancen haben. Dafür spricht sich eine große Mehrheit der Menschen in Deutschland aus. Das zeigt eine Umfrage des Deutschen Kinderhilfswerks. Viele fordern außerdem mehr Investitionen in Kitas und auch mehr Personal dafür. Auch Bundesbildungsministerin Prien hat sich zu dem Bericht geäußert. Sie findet,
4: dass die Investitionen in dieses umfassend verstandene Bildungssystem die Voraussetzung dafür sind, dass junge Menschen eine Chance haben, ein selbstbestimmtes Leben zu führen und auch an unserem politischen System teilzuhaben, gesellschaftliche Teilhabe überhaupt leben zu können. Ohne Bildung funktioniert das nicht.
2: Wichtiger Schritt für Dresden. 4 Planungsbüros haben jetzt ihre Entwürfe für den Neubau der Carola-Brücke vorgestellt. Die werden nun fachlich geprüft. Und auch die Meinung der Dresdner ist dazu gefragt. Mehr dazu von Daniel Bornberg.
5: Visualisierungen der Entwürfe sind ab sofort auf der Website der Stadt zu sehen. Sie zeigen unterschiedliche Perspektiven und Gestaltungsansätze, heißt es. Ab Mitte Juni werden die Entwürfe dann im Stadtforum präsentiert. Es gibt Führungen und Fragerunden mit Experten. Parallel dazu startet im Netz eine Bürgerumfrage, um die Stadtgesellschaft bei der Entscheidung einzubinden. Das letzte Wort hat dann im September der Stadtrat.
2: Die Staatsanwaltschaft Potsdam ermittelt wegen häuslicher Gewalt gegen Schauspieler Christian Ulmen. In der Sache geht es um Vorwürfe seiner Ex-Frau Colleen Fernandes. Die 44-Jährige hatte ihm auch digitale Gewalt vorgeworfen. Das wird noch geprüft. Ulmen streitet die Vorwürfe ab. Deutschland ist bei der Eishockey-WM in der Schweiz ausgeschieden. Trotz 3 Siegen in Folgen war die DEB-Auswahl auf Schützenhilfe angewiesen, um noch ins Viertelfinale zu kommen. Dafür hätte Ungarn gegen Lettland gewinnen müssen. Allerdings setzten sich die Letten mit 8:1 durch. 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
6: Auf der A9 Halle-Leipzig Richtung Nürnberg steht zwischen Hof West und Münchberg Nord ein defekter LKW auf der Autobahn. Auf der A38 Halle Richtung Leipzig ist zwischen Leipzig-Neue Hart und Leipzig-Süd ein Fahrzeug auf der rechten Spur liegen geblieben und es staut sich bereits 3 Kilometer zurück. Im Kreis Oberspreewald-Lausitz, auf der Straße zwischen Janowitz und Arnsdorf, hat es einen Wildunfall gegeben und es laufen Rehe auf der Fahrbahn frei herum. Und im Kreis Nordsachsen ist die Straße zwischen Radefeld und dem Abzweig nach Wolteritz nach einem Unfall in beide Richtungen gesperrt. Geblitzt wird in Dresden auf der Leipziger Straße und beidseitig auf der Meißner Landstraße. Außerdem blitzt es auf der A14 Leipzig Richtung Nossen zwischen Grimma und Mutschen in der Baustelle. Staus und Blitzer immer melden an unsere kostenfreie Hotline 0800 0815 200. Das Wetter im Freistaat. Klarer Himmel und kaum Wolken und das bleibt auch bis in die Nacht rein. Die Temperaturen gehen dabei runter auf 16 bis 10 Grad. Morgen bleibt's trocken mit viel Sonne und nur ein paar Wolken. Nicht mehr ganz so heiß, maximal so um 25 Grad.
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3: Auf der A9 Halle-Leipzig Richtung Nürnberg steht zwischen Hof West und Münchberg Nord ein defekter LKW auf der Autobahn. Auf der A38 Halle Richtung Leipzig ist zwischen Leipzig-Neuerhardt und Leipzig-Süd ein Fahrzeug auf der rechten Spur liegen geblieben und es staut sich bereits 4 Kilometer zurück. Im Kreis Oberspreewald-Lausitz, auf der Straße zwischen Janowitz und Harmsdorf, hat es einen Wildunfall gegeben und es laufen Rehe auf der Fahrbahn frei herum. In Dresden an der Malte befindet sich in Höhe der Donaustraße eine Ölspur auf der Fahrbahn. Und im Kreis Nordsachsen ist die Straße zwischen Radefeld und dem Abzweig nach Wolteritz nach einem Unfall in beide Richtungen gesperrt. Geblitzt wird in Dresden auf der Leipziger Straße und beidseitig auf der Meißner Landstraße. Außerdem steht ein Blitzer auf der A14 Leipzig Richtung Nossen zwischen Grimma und Mutschen in der Baustelle. Staus und Blitzer immer melden an unsere kostenfreie Hotline 0800 0815 200. Das Wetter im Freistaat. Klarer Himmel und kaum Wolken und das bleibt auch bis in die Nacht rein. Die Temperaturen gehen dabei runter auf 16 bis 10 Grad. Morgen bleibt's trocken mit viel Sonne und nur ein paar Wolken. Nicht mehr ganz so heiß, maximal so um 25 Grad.
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2: Um 23 Uhr. Ich bin Jana Klonikowski. Fast jeder oder jede Fünfte in Deutschland raucht. Das hat der Drogenbeauftragte der Bundesregierung, Hendrik Streeck, gesagt. Jugendliche sind mittlerweile immer häufiger am Rauchen und Vapen. In den letzten Jahren ist der Anteil der Raucher unter den 12- bis 17-Jährigen deutlich angestiegen. Streeck betont:
3: Aromen, die den Einstieg für Kinder und Jugendliche erleichtern, müssen vom Markt. Cola, Kaugummi, Erdbeer machen ein Abhängigkeitsprodukt am Ende angenehmer, süßer und sozial auch anschlussfähiger, wenn es eben nur nach Kiwi riecht und nicht nach Rauch. Und solche Aromen senken insgesamt die Hemmschwelle fürs Rauchen und den Konsum solcher Produkte.
2: Die Mehrheit der Deutschen findet, dass in puncto Bildungsgerechtigkeit noch viel zu tun ist. Das kam bei einer Umfrage des Deutschen Kinderhilfswerks raus. Vor allem Kinder aus sozial benachteiligten Familien haben oft das Nachsehen. Deshalb braucht es einheitliche Bildungsstandards und mehr Investitionen in Kitas und Schulen, so die Forderungen des Kinderhilfswerks. Und Bundesbildungsministerin Prien sagt, mehr Geld für das Bildungssystem sei kein nice to have, sondern eine Art Schicksalsfrage. EU-Vertreter weisen die russischen Einschüchterungsversuche im Ukraine-Krieg zurück. Russland hatte mit weiteren heftigen Luftangriffen auf Kiew gedroht und Ausländer sowie Diplomaten zur Ausreise aufgefordert. EU-Botschafterin Maternova schreibt dazu auf X: Europa geht nirgendwo hin, wir bleiben in Kiew. In Sachsen geht die Erdbeerernte jetzt richtig los. Die Obstbauern rechnen mit ordentlichen Erträgen und guter Qualität. Doch sie haben auch mit Schwierigkeiten zu kämpfen. Jörg Geitel vom Obstbauernverband sagte uns:
4: Das sind zwei große Themen, die uns stark beschäftigen. Das ist natürlich einerseits die Lohnkosten, die mit 50-60% bei der Ernte in den Betrieben zu Buche schlagen, und die Zulassungssituation von Pflanzenschutzmitteln, die zurzeit sehr schlecht ist. Und wir brauchen dringend Wirkstoffe, um hier eine gesicherte Produktion machen zu können.
2: An beiden Themen ist die sächsische Politik schon dran. Greuther Fürth hat sich den letzten Platz in der zweiten Fußball-Bundesliga gesichert. Im Relegationsrückspiel setzten sich die Fürther mit 2:0 gegen Drittligist Rot-Weiß Essen durch und machten so die Niederlage aus dem Hinspiel wett. Essen muss damit weiter auf die Rückkehr in die zweite Liga warten. 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
5: Auf der A9 Halle-Leipzig Richtung Nürnberg steht zwischen Hof West und Münchberg Nord ein defekter LKW auf der Autobahn. Auf der A38 Halle Richtung Leipzig ist zwischen Leipzig-Neue Hart und Leipzig-Süd ein Fahrzeug auf der rechten Spur liegen geblieben und es staut sich bereits 4 Kilometer zurück. Im Kreis Oberspreewald-Lausitz, auf der Straße zwischen Janowitz und Arnsdorf, hat es einen Wildunfall gegeben und es laufen Rehe frei herum. In Dresden an der Malte befindet sich in Höhe der Donaustraße eine Ölspur auf der Fahrbahn. Und im Kreis Nordsachsen ist die Straße zwischen Radefeld und dem Abzweig nach Wolteritz nach einem Unfall in beide Richtungen gesperrt. Geblitzt wird in Dresden auf der Leipziger Straße und beidseitig auf der Meißner Landstraße. Außerdem blitzt es auf der A14 Leipzig Richtung Nossen zwischen Grimma und Mutschen in der Baustelle. Staus und Blitzer immer melden an unsere kostenfreie Hotline 0800 0815 200. Das Wetter im Freistaat. Klarer Himmel und kaum Wolken, und das bleibt auch bis in die Nacht rein. Die Temperaturen gehen dabei runter auf 16 bis 10 Grad. Morgen bleibt's trocken mit viel Sonne und nur ein paar Wolken. Nicht mehr ganz so heiß, maximal so um 25 Grad.
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1: Auf der A9 Halle-Leipzig Richtung Nürnberg steht zwischen Hof West und Münchberg Nord ein defekter LKW auf der Autobahn. Staus und Blitzer immer melden an unsere kostenfreie Hotline 0800 0815 200. Das Wetter im Freistaat. Klarer Himmel und kaum Wolken und das bleibt auch bis in die Nacht rein. Die Temperaturen gehen dabei runter auf 16 bis 10 Grad. Morgen bleibt's trocken mit viel Sonne und nur ein paar Wolken. Nicht mehr ganz so heiß, maximal so um 25 Grad.
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2: Um 0 Uhr, ich bin Jana Klonikowski. In Deutschland wird weiter viel geraucht und auch gewaped. Knapp ein Fünftel macht das, heißt es vom Statistischen Bundesamt. Am häufigsten greifen die 40- bis 44-Jährigen zur Kippe oder zur E-Zigarette. Aber auch bei Jugendlichen ist Rauchen wieder beliebter geworden. Dazu der Drogenbeauftragte der Bundesregierung, Hendrik Streeck.
3: Jugendliche werden durch poppige Aufmachung süßen Geschmack an einen hochgradig abhängig machenden Stoff herangeführt, dem Nikotin, und abhängig gemacht. Das sind Produkte, die im Übrigen zu 90% in China hergestellt werden. Solche aromatisierten Stoffe wie Strawberry Kiwi Vapes sind in China selber verboten, aber wir importieren sie.
2: Einheitliche Bildungsstandards, damit alle Kinder die gleichen Chancen haben. Dafür spricht sich eine große Mehrheit der Menschen in Deutschland aus. Das zeigt eine Umfrage des Deutschen Kinderhilfswerks. Viele fordern außerdem mehr Investitionen in Kitas und auch mehr Personal dafür. Auch Bundesbildungsministerin Prien hat sich zu dem Bericht geäußert. Sie findet,
4: dass die Investitionen in dieses umfassend verstandene Bildungssystem die Voraussetzung dafür sind, dass junge Menschen eine Chance haben, ein selbstbestimmtes Leben zu führen und auch an unserem politischen System teilzuhaben, gesellschaftliche Teilhabe überhaupt leben zu können. Ohne Bildung funktioniert das nicht.
2: Die Staatsanwaltschaft Potsdam ermittelt wegen häuslicher Gewalt gegen Schauspieler Christian Ulmen. In der Sache geht es um Vorwürfe seiner Ex-Frau Colleen Fernandez. Die 44-Jährige hatte ihm auch digitale Gewalt vorgeworfen. Das wird noch geprüft. Ulmen streitet die Vorwürfe ab. Wichtiger Schritt für Dresden. 4 Planungsbüros haben jetzt ihre Entwürfe für den Neubau der Carola-Brücke vorgestellt. Die werden nun fachlich geprüft. Und auch die Meinung der Dresdner ist dazu gefragt. Mehr dazu von Daniel Bornberg.
5: Visualisierungen der Entwürfe sind ab sofort auf der Website der Stadt zu sehen. Sie zeigen unterschiedliche Perspektiven und Gestaltungsansätze, heißt es. Ab Mitte Juni werden die Entwürfe dann im Stadtforum präsentiert. Es gibt Führungen und Fragerunden mit Experten. Parallel dazu startet im Netz eine Bürgerumfrage, um die Stadtgesellschaft bei der Entscheidung einzubinden. Das letzte Wort hat dann im September der Stadtrat.
2: Kräuter Fürth hat den Klassenerhalt in Liga 2 klargemacht. Nach einer Niederlage im Hinspiel gewannen die Fürther das Relegationsrückspiel gegen Drittligist Rot-Weiß Essen mit 2:0. Essen hat zuletzt vor 19 Jahren in der zweiten Liga gespielt. 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
6: Es gibt gerade keine Staus, ihr kommt entspannt durch. Staus und Blitzer immer melden an unsere kostenfreie Hotline 0800 0815 200. Das Wetter im Freistaat. Klarer Himmel und kaum Wolken, und das bleibt auch bis in die Nacht rein. Die Temperaturen gehen dabei runter auf 16 bis 10 Grad. Morgen bleibt's trocken mit viel Sonne und nur ein paar Wolken. Nicht mehr ganz so heiß, maximal so um 25 Grad.
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1: Um 0.30 Uhr. Ich bin Jana Klonikowski. In Deutschland wird weiter viel geraucht und auch gewaped. Knapp ein Fünftel macht das, heißt es vom Statistischen Bundesamt. Am häufigsten greifen die 40- bis 44-Jährigen zur Kippe oder zur E-Zigarette. Aber auch bei Jugendlichen ist Rauchen wieder beliebter geworden. Dazu der Drogenbeauftragte der Bundesregierung, Hendrik Strick.
2: Jugendliche werden durch poppige Aufmachung süßen Geschmack an einen hochgradig abhängig machenden Stoff herangeführt, dem Nikotin, und abhängig gemacht. Das sind Produkte, die im Übrigen zu 90% in China hergestellt werden. Solche aromatisierten Stoffe wie Strawberry Kiwi Vapes sind in China selber verboten, aber wir importieren sie.
1: Einheitliche Bildungsstandards, damit alle Kinder die gleichen Chancen haben. Dafür spricht sich eine große Mehrheit der Menschen in Deutschland aus. Das zeigt eine Umfrage des Deutschen Kinderhilfswerks. Viele fordern außerdem mehr Investitionen in Kitas und auch mehr Personal dafür. Auch Bundesbildungsministerin Prien hat sich zu dem Bericht geäußert. Sie findet,
3: dass die Investitionen in dieses umfassend verstandene Bildungssystem die Voraussetzung dafür sind, dass junge Menschen eine Chance haben, ein selbstbestimmtes Leben zu führen und auch an unserem politischen System teilzuhaben, gesellschaftliche Teilhabe überhaupt leben zu können. Ohne Bildung funktioniert das nicht.
1: Die Staatsanwaltschaft Potsdam ermittelt wegen häuslicher Gewalt gegen Schauspieler Christian Ulmen. In der Sache geht es um Vorwürfe seiner Ex-Frau Colleen Fernandes. Die 44-Jährige hatte ihm auch digitale Gewalt vorgeworfen. Das wird noch geprüft. Ulmen streitet die Vorwürfe ab. Wichtiger Schritt für Dresden. 4 Planungsbüros haben jetzt ihre Entwürfe für den Neubau der Carola-Brücke vorgestellt. Die werden nun fachlich geprüft. Und auch die Meinung der Dresdner ist dazu gefragt. Mehr dazu von Daniel Bornberg.
4: Visualisierungen der Entwürfe sind ab sofort auf der Website der Stadt zu sehen. Sie zeigen unterschiedliche Perspektiven und Gestaltungsansätze, heißt es. Ab Mitte Juni werden die Entwürfe dann im Stadtforum präsentiert. Es gibt Führungen und Fragerunden mit Experten. Parallel dazu startet im Netz eine Bürgerumfrage, um die Stadtgesellschaft bei der Entscheidung einzubinden. Das letzte Wort hat dann im September der Stadtrat.
1: Kräuter Fürth hat den Klassenerhalt in Liga 2 klargemacht. Nach einer Niederlage im Hinspiel gewannen die Fürther das Relegationsrückspiel gegen Drittligist Rot-Weiß Essen mit 2:0. Essen hat zuletzt vor 19 Jahren in der zweiten Liga gespielt. 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
5: Nichts los im Moment, die Straßen in Sachsen sind frei. Staus und Blitzer immer melden an unsere kostenfreie Hotline 0800 0815 200. Das Wetter im Freistaat. Meist klar und trocken geht's gerade durch die späten Stunden. Nur ein paar Wolken sind dabei. Dazu liegen die Temperaturen aktuell zwischen 16 und 10 Grad. Heute wird's dann richtig heiß mit viel Sonne und kaum Wolken. Regen ist erstmal kein Thema. Die Höchstwerte landen bei 30 bis 32 Grad.
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3: Um 1 Uhr. Ich bin Jana Klonikowski. Fast jeder oder jede Fünfte in Deutschland raucht. Das hat der Drogenbeauftragte der Bundesregierung, Hendrik Streeck, gesagt. Jugendliche sind mittlerweile immer häufiger am Rauchen und Vapen. In den letzten Jahren ist der Anteil der Raucher unter den 12- bis 17-Jährigen deutlich angestiegen. Streeck betont:
4: Aromen, die den Einstieg für Kinder und Jugendliche erleichtern, müssen vom Markt. Cola, Kaugummi, Erdbeer machen ein Abhängigkeitsprodukt am Ende angenehmer, süßer und sozial auch anschlussfähiger, wenn es eben nur nach Kiwi riecht und nicht nach Rauch. Und solche Aromen senken insgesamt die Hemmschwelle fürs Rauchen und den Konsum solcher Produkte.
3: Die Mehrheit der Deutschen findet, dass in puncto Bildungsgerechtigkeit noch viel zu tun ist. Das kam bei einer Umfrage des Deutschen Kinderhilfswerks raus. Vor allem Kinder aus sozial benachteiligten Familien haben oft das Nachsehen. Deshalb braucht es einheitliche Bildungsstandards und mehr Investitionen in Kitas und Schulen, so die Forderungen des Kinderhilfswerks. Und Bundesbildungsministerin Prien sagt, mehr Geld für das Bildungssystem sei kein nice to have, sondern eine Art Schicksalsfrage. In Sachsen geht die Erdbeerernte jetzt richtig los. Die Obstbauern rechnen mit ordentlichen Erträgen und guter Qualität. Doch sie haben auch mit Schwierigkeiten zu kämpfen. Jörg Geitel vom Obstbauernverband sagte uns:
5: Das sind zwei große Themen, die uns stark beschäftigen. Das ist natürlich einerseits die Lohnkosten, die mit 50-60% bei der Ernte in den Betrieben zu Buche schlagen, und die Zulassungssituation von Pflanzenschutzmitteln, die zurzeit sehr

0: schlecht ist und wir brauchen dringend Wirkstoffe, um hier eine gesicherte Produktion machen zu können.
1: An beiden Themen ist die sächsische Politik schon dran. Greuther Fürth hat sich den letzten Platz in der zweiten Fußball-Bundesliga gesichert. Im Relegationsrückspiel setzten sich die Fürther mit 2:0 gegen Drittligist Rot-Weiß Essen durch und machten so die Niederlage aus dem Hinspiel wett. Essen muss damit weiter auf die Rückkehr in die zweite Liga warten. Deutschland ist bei der Eishockey-WM in der Schweiz ausgeschieden. Trotz 3 Siegen in Folgen war die DEB-Auswahl auf Schützenhilfe angewiesen, um noch ins Viertelfinale zu kommen. Dafür hätte Ungarn gegen Lettland gewinnen müssen. Allerdings setzten sich die Letten mit 8:1 durch. 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
3: Auf der A4 Dresden Richtung Chemnitz ist die Auffahrt zur Raststätte Dresdner Tor Nord für Lkw derzeit nicht möglich. Staus und Blitzer immer melden an unsere kostenfreie Hotline 0800 0815 200. Das Wetter im Freistaat. Meist klar und trocken geht's gerade durch die späten Stunden. Nur ein paar Wolken sind dabei. Dazu liegen die Temperaturen aktuell zwischen 16 und 10 Grad. Heute wird's dann richtig heiß mit viel Sonne und kaum Wolken. Regen ist erstmal kein Thema. Die Höchstwerte landen bei 30 bis 32 Grad.
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1: Um 1.30 Uhr. Ich bin Jana Klunikowski. Fast jeder oder jede Fünfte in Deutschland raucht. Das hat der Drogenbeauftragte der Bundesregierung, Hendrik Streeck, gesagt. Jugendliche sind mittlerweile immer häufiger am Rauchen und Vapen. In den letzten Jahren ist der Anteil der Raucher unter den 12- bis 17-Jährigen deutlich angestiegen. Streeck betont:
2: Aromen, die den Einstieg für Kinder und Jugendliche erleichtern, müssen vom Markt. Cola, Kaugummi, Erdbeer machen ein Abhängigkeitsprodukt am Ende angenehmer, süßer und sozial auch anschlussfähiger, wenn es eben nur nach Kiwi riecht und nicht nach Rauch. Und solche Aromen senken insgesamt die Hemmschwelle fürs Rauchen und den Konsum solcher Produkte.
1: Die Mehrheit der Deutschen findet, dass in puncto Bildungsgerechtigkeit noch viel zu tun ist. Das kam bei einer Umfrage des Deutschen Kinderhilfswerks raus. Vor allem Kinder aus sozial benachteiligten Familien haben oft das Nachsehen. Deshalb braucht es einheitliche Bildungsstandards und mehr Investitionen in Kitas und Schulen, so die Forderungen des Kinderhilfswerks. Und Bundesbildungsministerin Prien sagt, mehr Geld für das Bildungssystem sei kein nice to have, sondern eine Art Schicksalsfrage. In Sachsen geht die Erdbeerernte jetzt richtig los. Die Obstbauern rechnen mit ordentlichen Erträgen und guter Qualität. Doch sie haben auch mit Schwierigkeiten zu kämpfen. Jörg Geitel vom Obstbauernverband sagte uns:
3: Das sind zwei große Themen, die uns stark beschäftigen. Das ist natürlich einerseits die Lohnkosten, die mit 50-60% bei der Ernte in den Betrieben zu Buche schlagen, und die Zulassungssituation von Pflanzenschutzmitteln, die zurzeit sehr schlecht ist. Und wir brauchen dringend Wirkstoffe, um hier eine gesicherte Produktion machen zu können.
1: An beiden Themen ist die sächsische Politik schon dran. Greuther Fürth hat sich den letzten Platz in der zweiten Fußball-Bundesliga gesichert. Im Relegationsrückspiel setzten sich die Fürther mit 2:0 gegen Drittligist Rot-Weiß Essen durch und machten so die Niederlage aus dem Hinspiel wett. Essen muss damit weiter auf die Rückkehr in die zweite Liga warten. Deutschland ist bei der Eishockey-WM in der Schweiz ausgeschieden. Trotz 3 Siegen in Folgen war die DEB-Auswahl auf Schützenhilfe angewiesen, um noch ins Viertelfinale zu kommen. Dafür hätte Ungarn gegen Lettland gewinnen müssen. Allerdings setzen sich die Letten mit 8:1 durch. 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
4: Auf der A9 Nürnberg Richtung Halle-Leipzig steht zwischen Hof West und dem Dreieck Bayerisches Vogtland ein defekter PKW und es liegen Reifenteile auf der Fahrbahn. Staus und Blitzer immer melden an unsere kostenfreie Hotline 0800 0815 200. Das Wetter im Freistaat. Meist klar und trocken geht's gerade durch die späten Stunden. Nur ein paar Wolken sind dabei. Dazu liegen die Temperaturen aktuell zwischen 16 und 10 Grad. Heute wird's dann richtig heiß mit viel Sonne und kaum Wolken. Regen ist erstmal kein Thema. Die Höchstwerte landen bei 30 bis 32 Grad.
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3: Um 2 Uhr. Ich bin Jana Klonikowski. In Deutschland wird weiter viel geraucht und auch gewaped. Knapp ein Fünftel macht das, heißt es vom Statistischen Bundesamt. Am häufigsten greifen die 40- bis 44-Jährigen zur Kippe oder zur E-Zigarette. Aber auch bei Jugendlichen ist Rauchen wieder beliebter geworden. Dazu der Drogenbeauftragte der Bundesregierung, Hendrik Streeck.
4: Jugendliche werden durch poppige Aufmachung süßen Geschmack an einen hochgradig abhängig machenden Stoff herangeführt, dem Nikotin, und abhängig gemacht. Das sind Produkte, die im Übrigen zu 90% in China hergestellt werden. Solche aromatisierten Stoffe wie Strawberry Kiwi Vapes sind in China selber verboten, aber wir importieren sie.
3: Einheitliche Bildungsstandards, damit alle Kinder die gleichen Chancen haben. Dafür spricht sich eine große Mehrheit der Menschen in Deutschland aus. Das zeigt eine Umfrage des Deutschen Kinderhilfswerks. Viele fordern außerdem mehr Investitionen in Kitas und auch mehr Personal dafür. Auch Bundesbildungsministerin Prien hat sich zu dem Bericht geäußert. Sie findet,
5: dass die Investitionen in dieses umfassend verstandene Bildungssystem die Voraussetzung dafür sind, dass junge Menschen eine Chance haben, ein selbstbestimmtes Leben zu führen und auch an unserem politischen System teilzuhaben, gesellschaftliche Teilhabe überhaupt leben zu können. Ohne Bildung funktioniert das nicht.
3: Die Staatsanwaltschaft Potsdam ermittelt wegen häuslicher Gewalt gegen Schauspieler Christian Ulmen. In der Sache geht es um Vorwürfe seiner Ex-Frau Colleen Fernandes. Die 44-Jährige hatte ihm auch digitale Gewalt vorgeworfen. Das wird noch geprüft. Ulmen streitet die Vorwürfe ab. Wichtiger Schritt für Dresden. 4 Planungsbüros haben jetzt ihre Entwürfe für den Neubau der Carola-Brücke vorgestellt. Die werden nun fachlich geprüft. Und auch die Meinung der Dresdner ist dazu gefragt. Mehr dazu von Daniel Bornberg.
6: Visualisierungen der Entwürfe sind ab sofort auf der Website der Stadt zu sehen. Sie zeigen unterschiedliche Perspektiven und Gestaltungsansätze, heißt es. Ab Mitte Juni werden die Entwürfe dann im Stadtforum präsentiert. Es gibt Führungen und Fragerunden mit Experten. Parallel dazu startet im Netz eine Bürgerumfrage, um die Stadtgesellschaft bei der Entscheidung einzubinden. Das letzte Wort hat dann im September der Stadtrat.
3: Kräuter Fürth hat den Klassenerhalt in Liga 2 klargemacht. Nach einer Niederlage im Hinspiel gewannen